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1: Mit Martina Steidl. Ein Viertel der Studierenden, die täglich künstliche Intelligenz nutzen, schummelt damit auch bei Prüfungen. Das zeigt eine neue Studie mit Beteiligung des Wiener Complexity Science Hubs. Dass es auch in den Schulen immer schwieriger wird zu überprüfen, was die KI gemacht hat und was nicht, kann Isabella Zins, Sprecherin der AHS-Direktoren, bestätigen.
2: Gleichzeitig ist es auch schwierig, wirklich bei Schularbeiten diese absolute Sicherheit zu haben. Es gibt Systeme, aber immer wieder gibt es dann auch Ausbruchsmöglichkeiten. Das heißt, wir sind hier immer hinten nach und es ist ein riesengroßer Aufwand, darauf zu achten.
1: Aus Ihrer Sicht wären strengere Kontrollen nötig, die verhindern, dass KI-fähige Geräte in den Prüfungsraum geschmuggelt werden. Das Pfingstwochenende nutzen viele auch für einen Kurzurlaub. Noch dazu beginnen in mehreren deutschen Bundesländern längere Ferien. Damit steht wohl das stärkste Reisewochenende im Jahr bevor. Die Autofahrerclubs mahnen daher zu Geduld auf den heimischen Straßen. Gegen Mittag wird schon viel los sein, etwa an den Stadtausfahrten bzw. auf den Verbindungen von Norden nach Süden. Die Polizei hat jene 41 Jahre alte Französin gefasst, die ihre beiden kleinen Kinder in Portugal einfach an der Straße ausgesetzt hat. Festgenommen haben die Beamten auch den Stiefvater der Buben. Die Brüder wurden am Dienstag nahe Lissabon weinend an einer Landstraße gefunden. Zuvor soll die Frau die Kinder, die bei ihrem Vater in Frankreich leben, entführt haben. 50 Jahre nach Erscheinen von Agatha Christies letztem Miss Marple-Roman kehrt eine der berühmtesten Ermittlerinnen der Literaturgeschichte zurück. Bestseller-Autorin Lucy Foley schreibt erstmals einen neuen Miss Marple-Krimi in enger Zusammenarbeit mit den Erben und Nachlassverwaltern Christies. Die Autorin bezeichnet das Projekt als Herzensangelegenheit und unglaubliche Ehre. Das Buch erscheint im September. Das Pfingstwochenende verspricht Badewetter. Schon heute Freitag klettern die Temperaturen auf bis zu 28 Grad. Dazu gibt es viel Sonnenschein und nur wenige Wolken. Auch der Wind wird allgemein etwas weniger. Morgen Samstag können die Tageshöchstwerte dann sogar die 30-Grad-Marke knacken. Im Laufe des Nachmittags sind dabei ein paar Wärmegewitter möglich.
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1: Einen Vorteil hat's, wenn du jetzt schon raus musst. Du kommst ja nicht vor wie im Kindergarten, wenn du mit den Öffis unterwegs bist. Die Schulausflüge stehen wieder an und da kann's nach 8 im Zug unverschämt laut werden. Sonnenbrille rauf und dann ab ins lange Pfingstwochenende.
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0: Die neue Hitgarantie an diesem Freitagmorgen für dich auf Radio 1. Pfingsten lockt viele in den sonnigen Süden. Bevor du dort ankommst, tankst du erstmal Sonne durch die Windschutzscheibe im nächsten Stau. Thomas Heider vom ABÖ.
1: Da sind vor allem betroffen die Stadtautobahnen und die Großstädte, das heißt die A23 Südostangente in Wien oder A7 Mühlkreisautobahn in Linz, genauso wie die A9 Kühnautobahn und Südautobahn bei Graz oder Westautobahn und Tauernautobahn bei Salzburg oder A12 Inntalautobahn bei Innsbruck, genauso wie die Stadtausfahrten Altmannsdorfer Straße oder Triester Straße in Wien beziehungsweise Umfahrung Ebelsberg-Linz und in Graz die üblichen Verdächtigen, genauso wie in Salzburg.
0: Letztes Jahr hatten wir am Pfingstsamstag einen unglaublichen Rekord. 46 Kilometer Stau auf der Tauernautobahn. Wie schlimm wird es heuer?
1: Am Samstag wird es dann ab dem frühen Vormittagsstunden bis in den späten Nachmittag hineinfallen auf den Transitrouten im Westen stauen. Hier vor allem genannt die A10, die Tauernautobahn in Salzburg, die A9 in Oberösterreich und der Steiermark. Und in Tirol die A12, die Inntalautobahn, beziehungsweise auch die A13, die Brennautobahn und natürlich nicht zu vergessen die Fernpassstraße B179, ebenfalls in Tirol.
0: Wichtig für lange Fahrten, wenn es draußen sommerlich ist, pack dir ausreichend Wasser ein und vergiss nicht, immer wieder zu trinken.

Hör mal, ich glaube, der Sommer klopft an. Schönen Freitagmorgen. Radio One hier und in den nächsten Stunden wird's richtig warm. Die höchsten Temperaturen werden wir im Westen registrieren. 20 bis 28 Grad sind drinnen. Jede Menge Sonnenstunden kommen da zusammen und wenn Wolkenfelder auftauchen, dann am ehesten im Osten. Ja, und was das Pfingstwochenende betrifft, da kommen wir richtig ins Schwitzen bei bis zu

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Schönen guten Morgen. Der Eurovision Song Contest ist vorbei und schon wieder wird's musikalisch in der Wiener Innenstadt. Am Heldenplatz wird heute die Eröffnung der Festwochen musikalisch inszeniert. Im Mittelpunkt steht dabei Patti Smith, well known as the Godmother of Punk. Bis zum 21. Juni stehen an diversen Wiener Orten internationale Inszenierungen auf dem Programm. Genau darauf soll Patti Smith Gusto machen. Und deshalb gebe ich jetzt auch bei uns gleich das Mikro an Sie weiter. 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
4: 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Es ist 6.30 Uhr.
5: Mit Martina Steidl. Ein Viertel der Studierenden, die täglich künstliche Intelligenz nutzen, schummelt damit auch bei Prüfungen. Das zeigt eine neue Studie mit Beteiligung des Wiener Complexity Science Hubs. Dass es auch in den Schulen immer schwieriger wird zu überprüfen, was die KI gemacht hat und was nicht, kann Isabella Zins, Sprecherin der AHS-Direktoren, bestätigen.
6: Gleichzeitig ist es auch schwierig, wirklich bei Schularbeiten diese absolute Sicherheit zu haben. Es gibt Systeme, aber immer wieder gibt es dann auch Ausbruchsmöglichkeiten. Das heißt, wir sind hier immer hinten nach und es ist ein riesengroßer Aufwand, darauf zu achten.
5: Aus Ihrer Sicht wären strengere Kontrollen nötig, die verhindern, dass KI-fähige Geräte in den Prüfungsraum geschmuggelt werden. Das Pfingstwochenende nutzen viele auch für einen Kurzurlaub. Noch dazu beginnen in mehreren deutschen Bundesländern längere Ferien. Damit steht wohl das stärkste Reisewochenende im Jahr bevor. Die Autofahrerclubs mahnen daher zu Geduld auf den heimischen Straßen. Gegen Mittag wird schon viel los sein, etwa an den Stadtausfahrten bzw. auf den Verbindungen von Norden nach Süden. Die Polizei hat jene 41 Jahre alte Französin gefasst, die ihre beiden kleinen Kinder in Portugal einfach an der Straße ausgesetzt hat. Festgenommen haben die Beamten auch den Stiefvater der Buben. Die Brüder wurden am Dienstag nahe Lissabon weinend an einer Landstraße gefunden. Zuvor soll die Frau die Kinder, die bei ihrem Vater in Frankreich leben, entführt haben. 50 Jahre nach Erscheinen von Agatha Christies letztem Miss Marple-Roman kehrt eine der berühmtesten Ermittlerinnen der Literaturgeschichte zurück. Bestseller-Autorin Lucy Foley schreibt erstmals einen neuen Miss Marple-Krimi in enger Zusammenarbeit mit den Erben und Nachlassverwaltern Christies. Die Autorin bezeichnet das Projekt als Herzensangelegenheit und unglaubliche Ehre. Das Buch erscheint im September. Das Pfingstwochenende verspricht Badewetter. Schon heute Freitag klettern die Temperaturen auf bis zu 28 Grad. Dazu gibt es viel Sonnenschein und nur wenige Wolken. Auch der Wind wird allgemein etwas weniger. Morgen Samstag können die Tageshöchstwerte dann sogar die 30-Grad-Marke knacken. Im Laufe des Nachmittags sind aber ein paar Wärmegewitter möglich.
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8: Am Wochenende knacken wir die 30 Grad und schon wieder wird auf diversen Zeitungsportalen im Netz lamentiert. Da steht zum Beispiel, jetzt startet der Sommer. Daneben eine Frau, die vor lauter Hitze so ausschaut, als würde sie gleich weinen. Stopp, aus. Ja, die 30 Grad kommen sowieso. Freuen wir uns doch einfach mal drüber, dass es draußen schön ist.
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0: Daybreak am Freitag vor dem langen Pfingstwochenende. Ich bin Maxi Kavan, hallo. Statt Party People stürmen die Carabinieri den Strand von Legnano. Von Tutto Gas wie einstmals ist nur noch wenig übrig, Mario Teufel.
1: Ja, die Stadt hat genug von den Exzessen der letzten Jahre. Das heißt, Schluss mit wilden Nächten und Strandpartys bis in die Morgenstunden. Deshalb gibt's heuer mehr Polizei, private Security und sogar Hundestaffeln. Außerdem sollen laute Musik und Alkohol in der Nacht stärker eingeschränkt werden.
0: Was habe ich denn als Urlauber zu beachten?
1: Zum Beispiel frühere Sperrstunden für Lokale und strengere Regeln beim Alkoholverkauf. Vor allem an Stränden und Promenaden soll nachts Ruhe sein. Die Behörden wollen verhindern, dass wieder alles komplett eskaliert.
0: Schuld ist der Massentourismus. Die Italiener halten den einfach nicht mehr aus.
1: Genau, an manchen Wochenenden waren schon bis zu 100.000 Besucher unterwegs. Da stoßen Polizei, Straßen und Infrastruktur einfach an ihre Grenzen.
0: Macht Sinn, dass ab sofort in Legnano scharf kontrolliert wird. Und mal ganz ehrlich, nüchtern kannst du dich wenigstens an deinen Kurzurlaub zurückerinnern.

Diese Pfingsten wirst du so schnell nicht vergessen. Die werden nämlich richtig schweißtreibend. Guten Morgen am Freitag. Du frühstückst mit Radio One und schon jetzt ist in weiten Teilen des Landes die Sonne heraus. Am sonnigen Gesamteindruck ändert sich nicht viel. Gerade einmal bei dir im Osten ziehen im Laufe des Tages ein paar Wolkenfälle durch. Es bleibt aber überall trocken. 20 bis 28 Grad sind möglich am Wärmeabend.

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Hier ist Radio One Daybreak am Freitag. Auf los geht's los mit der Frauenradrundfahrt im Burgenland. Gegen Mittag fällt der Startschuss in Ilmitz und dann geht's über eine wirklich idyllische Strecke am Neusiedlersee vorbei. Hoffentlich lassen sich die Teilnehmerinnen nicht zu sehr vom Naturschauspiel ablenken. Eine wirklich schöne Gegend zum Radfahren. War schon sehr oft am Neusiedlersee unterwegs, nur eben nicht mit Vollgas wie die Radlerinnen bei der Radrundfahrt. Das war's dann übrigens noch lange nicht. Nach der Etappe durchs Burgenland folgen drei weitere in Niederösterreich.

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15: Mit Martina Steidl. Schummeln mit künstlicher Intelligenz, das macht bereits ein Viertel der Studierenden, die KI ohnehin täglich nutzen. So das Ergebnis einer aktuellen Studie. Und die KI, die wird auch an Österreichs Schulen immer mehr zum Problem. Viele denken nun schon daran, eine Art Metalldetektor einzusetzen, um versteckte Smartphones im Klassenzimmer aufzuspüren. Daran führt wohl kein Weg vorbei, meint Isabella Zins, Sprecherin der AHS-Direktoren.
16: Das ist ja so ein Scan-Gerät, das ausschaut wie ein Laserschwert, dass man da sozusagen auch feststellt, dass niemand ein zweites Handy im Raum hat. Weil zu sagen, bitte Handys abgeben und dann steckt dort eines drinnen und das zweite hat man einstecken, mit dem man dann schummeln kann. Also ich denke mal, da führt sie dann jede zentrale Prüfung, die dann auch quasi Schulranking so möglich dann verursacht, ad absurdum.
15: Die Ergebnisse der Studie zum Schummeln mit KI würden zeigen, dass es immer schwieriger wird, die Standards an den Unis aufrechtzuerhalten. Die Forscher appellieren daher zu Reformen, was die Lernziele und Bewertungsmethoden betrifft. Die Staatsanwaltschaft klagt jene 14-Jährige, die im Februar am Wiener Friedhof Baumgarten eine 67-jährige Frau erstochen haben soll, nun wegen Mordes an. Das Mädchen ist laut Gutachten zurechnungsfähig. Es läuft allerdings ein Einspruch gegen dieses Gutachten. Die Anklage ist somit noch nicht rechtskräftig. Die Außenminister der NATO-Staaten treffen sich heute in Schweden, um den Bündnisgipfel im Sommer vorzubereiten. Auch US-Außenminister Rubio reist an. Sein Auftritt wird mit Spannung erwartet. Die USA werfen den NATO-Staaten ja vor, dass sie Amerika im Krieg mit dem Iran alleine lassen. Mick Jagger, der legendäre Frontmann der Rolling Stones, weiß immer noch zu feiern. Er hat die Dreharbeiten zu einem Film auf der italienischen Vulkaninsel Stromboli mit einer großen Feier abgeschlossen. Die Party wurde allerdings vorzeitig von der Polizei unterbrochen. Anrainer der Insel nördlich von Sizilien hatten sich über die laute Musik beschwert. Das Pfingstwochenende verspricht Badewetter. Schon heute Freitag klettern die Temperaturen auf bis zu 28 Grad. Dazu gibt es viel Sonnenschein und nur wenige Wolken. Auch der Wind wird allgemein etwas weniger. Morgen Samstag können die Tageshöchstwerte dann sogar die 30-Grad-Marke knacken. Im Laufe des Nachmittags sind aber ein paar Wärmegewitter möglich.
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17: Mit Andi Marader, einen wunderschönen Freitagmorgen. Gleich auf die A2 in die Steiermark, die Südautobahn Richtung Wien, zwischen Graz-Ost und der Lassnitzhöhe gibt es 15 Minuten Zeitverlust wegen eines Unfalls. Vorarlberg, A14 die Rheintal-Walgau-Autobahn, da steht ein defektes Fahrzeug Richtung Adelberg bei Hörbrandslocher und sorgt für Behinderungen. Wir wünschen eine gute und vor allem sichere Fahrt, fahrt vorsichtig.
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1: Jeder ist so schön, wie er sich fühlt. Also, lächle in den Spiegel. Heute ist Tag der Artenvielfalt. Und du bist doch auch ein ganz besonderes Individuum.
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Jetzt wird's kitschig auf Radio One. Schönen guten Morgen, Daybreak am Freitag. Die Liebe macht auch vor den Panda-Bären im Tiergarten Schönbrunn in Wien nicht Halt. Ein Jahr lang leben nun zwei große Pandas im Zoo und kommen sich schön langsam immer näher, heißt es von den Pflegern. Diesen Frühling ist es nicht nur zu Annäherungsversuchen gekommen, auch verspielte Paarungsversuche werden gemeldet. Bislang dürfte noch nichts Kleines im Busch sein, aber selbst wenn die beiden Panda-Bären in Schönbrunn ein erfülltes Sexleben hätten, wird schwer. Weibchen sind nur 2 bis 3 Tage im Jahr

Jetzt klettern wir die Temperaturleiter aber ordentlich nach oben. Guten Morgen am Freitag, aber alles mal der Reihe nach. In den nächsten Stunden kommt die Sonne raus und dann wird's richtig warm. 20 bis 28 Grad sind möglich. Die wärmsten Temperaturen kommen in Tirol und Vorarlberg zusammen. Wenn überhaupt ein paar Wolken durchziehen, dann bei dir im Osten. Es bleibt aber garantiert trocken.

0: Ein Start in Richtung Pfingstwochenende beginnt mit Radio One Daybreak am Freitag. Ich hoffe, du bist nicht allzu schreckhaft. Aber wenn ganz plötzlich ein Baum zu dir spricht, dann ist das keine Einbildung.
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0: Bäume in Wien bekommen Hightech-Unterstützung. Mario Teufel.
2: Die Stadtwerke testen Sensoren, die direkt bei Bäumen im Boden messen, wie feucht die Erde ist. Die Daten werden dann per Funk übertragen. So sieht man schneller, wann ein Baum Wasser braucht. Das ist gerade an heißen Sommertagen ein großes Thema.
0: Ein Gesundheitscheck für Bäume, oder?
2: Genau, die Idee dahinter ist, Bäume gezielter zu gießen statt nach Gefühl. Das spart Wasser und hilft den Bäumen besser mit Trockenheit klarzukommen. Das Projekt läuft aktuell am Wiener Zentralfriedhof.
0: Unsere Kinder werden immer früher reifer. Die Erste Bank setzt da an und bringt jetzt Online-Banking für Kinder.
2: Die neue App heißt George Junior und ist für 8- bis 14-Jährige gedacht. Kinder lernen damit spielerisch den Umgang mit Geld, zum Beispiel indem man Sparziele anlegt oder den Kontostand checkt.
0: Das Wichtigste dabei für mich als Papa, die Eltern behalten trotzdem die Kontrolle.
2: Ja, komplett. Eltern können Limits festlegen, Online-Zahlungen erlauben oder sperren und bekommen Einblick in die Kontobewegungen. Die App soll Kindern Schritt für Schritt zeigen, wie digitales Bezahlen funktioniert.
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0: seiner aktuellen Studie. Und die KI, die wird auch an Österreichs Schulen immer mehr zum Problem. Viele denken nun schon daran, eine Art Metalldetektor einzusetzen, um versteckte Smartphones im Klassenzimmer aufzuspüren. Daran führt wohl kein Weg vorbei, meint Isabella Zins, Sprecherin der AHS-Direktoren.
1: Das ist ja so ein Scan-Gerät, das ausschaut wie ein Laserschwert, dass man da sozusagen auch feststellt, dass niemand ein zweites Handy im Raum hat. Weil zu sagen, bitte Handys abgeben und dann steckt dort eines drinnen und das zweite hat man einstecken, mit dem man dann schummeln kann. Also ich denke mal, da führt sie dann jede zentrale Prüfung, die dann auch quasi Schulranking so möglich dann verursacht, ad absurdum.
0: Die Ergebnisse der Studie zum Schummeln mit KI würden zeigen, dass es immer schwieriger wird, die Standards an den Unis aufrechtzuerhalten. Die Forscher appellieren daher zu Reformen, was die Lernziele und Bewertungsmethoden betrifft. Die Staatsanwaltschaft klagt jene 14-Jährige, die im Februar am Wiener Friedhof Baumgarten eine 67-jährige Frau erstochen haben soll, nun wegen Mordes an. Das Mädchen ist laut Gutachten zurechnungsfähig. Es läuft allerdings ein Einspruch gegen dieses Gutachten. Die Anklage ist somit noch nicht rechtskräftig. Die Außenminister der NATO-Staaten treffen sich heute in Schweden, um den Bündnisgipfel im Sommer vorzubereiten. Auch US-Außenminister Rubio reist an. Sein Auftritt wird mit Spannung erwartet. Die USA werfen den NATO-Staaten ja vor, dass sie Amerika im Krieg mit dem Iran alleine lassen. Mick Jagger, der legendäre Frontmann der Rolling Stones, weiß immer noch zu feiern. Er hat die Dreharbeiten zu einem Film auf der italienischen Vulkaninsel Stromboli mit einer großen Feier abgeschlossen. Die Party wurde allerdings vorzeitig von der Polizei unterbrochen. Anrainer der Insel nördlich von Sizilien hatten sich über die laute Musik beschwert. Das Pfingstwochenende verspricht Badewetter. Schon heute Freitag klettern die Temperaturen auf bis zu 28 Grad. Dazu gibt es viel Sonnenschein und nur wenige Wolken. Auch der Wind wird allgemein etwas weniger. Morgen Samstag können die Tageshöchstwerte dann sogar die 30-Grad-Marke knacken. Im Laufe des Nachmittags sind aber ein paar Wärmegewitter möglich.
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3: Verkehrsinfo. Mit Andi Marader, einen wunderschönen Freitagmorgen. Gleich auf die A2 in die Steiermark, die Südautobahn Richtung Wien zwischen Graz Ost und der Lassnitzhöhe gibt es 15 Minuten Zeitverlust wegen eines Unfalls. Vorarlberg A14 die Rheintal-Walgau-Autobahn, da steht ein defektes Fahrzeug Richtung Adelberg bei Hörbrandslocher und sorgt für Behinderung. Wir wünschen eine gute und vor allem sichere Fahrt, fahrt vorsichtig.
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6: Der Radiator kommt in den Keller. Die Klimaanlage kommt dafür wieder rauf ins Schlafzimmer. Bis zu 30 Grad am Pfingstwochenende. Da kann sich die Wohnung das erste Mal in diesem Jahr ordentlich aufheizen. Und wenn du schon voll auf Sommer bist, Eiswürfel einfrieren.
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0: 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Von frei haben bis ins Freibad ist es oft nur eine kurze Fahrt. Länger wird's, wenn du über Pfingsten auf Kurzurlaub fährst. Du rollst nämlich nicht alleine über den Asphalt. Thomas Heider vom ARBÖ, die nächste Belastungsprobe für Autofahrer steht an.
1: Da sind da vor allem betroffen die Stadtautobahnen und die Großstädte, das heißt die A23 Südostangente in Wien oder A7 Mühlkreisautobahn in Linz, genauso wie die A9 Kühnautobahn und Südautobahn bei Graz oder Westautobahn und Tauernautobahn bei Salzburg oder A12 Inntalautobahn bei Innsbruck, genauso wie die Stadtausfahrten Altmannsdorfer Straße oder Triester Straße in Wien beziehungsweise Umfahrung Ebelsberg-Linz und in Graz die üblichen Verdächtigen, genauso wie in Salzburg.
0: Im letzten Jahr hat es am Pfingstsamstag einen 46 Kilometer langen Stau auf der Tauernautobahn gegeben. Hoffentlich gibt es da heuer keine Wiederholung.
1: Am Samstag wird es dann ab dem frühen Vormittagsstunden bis in den späten Nachmittag hineinfallen auf den Transitrouten im Westen stauen. Hier vor allem genannt die A10, die Tauernautobahn in Salzburg, die A9 in Oberösterreich und der Steiermark. Und in Tirol die A12, die Inntalautobahn, beziehungsweise auch die A13, die Brennautobahn und natürlich nicht zu vergessen die Fernpassstraße B179, ebenfalls in Tirol.
0: Definitiv die richtige Entscheidung war es, wenn du Pfingsten daheim bleibst. Das Wetterroulette steht auf Sonnenschein und 30.

Es geht ins lange Pfingstwochenende. Schön, dass du diese Reise mit uns machst. Hier ist Radio One am Freitag. 20 bis 28 Grad kommen in den nächsten Stunden zusammen. Am wärmsten wird's in Tirol und Vorarlberg. Überhaupt spielt die Sonne überall eine große Rolle. Nur im Osten ziehen ab und zu ein paar Wolkenfelder durch. In Richtung Pfingsten wird's dann richtig warm. Ab morgen erwarten wir 30 oder sogar 31.

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Wir sagen Daybreak dazu. Schön, dass du wach bist. Wenn du noch nicht auf Wien stehst, passiert es ja vielleicht an diesem Wochenende. Du verknallst dich beim Wien-Liebe-Festival auf dem Rathausplatz. Von heute bis Sonntag gibt's ein buntes Musikprogramm mit dem absoluten Highlight am Samstagabend. Wolfgang Ambros singt live ab ungefähr 20.30 Uhr. Langsam wuchs mein Zahn. Abseits vom Musikalischen gibt's heuer erstmals auch einen sportlichen Trubel, unter anderem mit Tennis oder Basketball, vereint in Mitmachstationen. Das Wien-Liebe-Festival am Rathausplatz. Wie sagt der gebürtige Wiener dazu?

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10: Mit Martina Steidl. Schummeln mit ChatGPT und Co., das machen sowohl Studierende als auch Schüler. Wissenschaftler haben nach neuen Studienergebnissen schon dazu appelliert, Lernziele und Bewertungsmethoden zu überdenken. Definitiv eine Herausforderung, sagt dazu Isabella Zins, Sprecherin der AHS-Direktoren.
11: Bei den Abschlussarbeiten hat sich ja was entwickelt in Richtung auch kreativerer Möglichkeiten. In der AHS auch mit der Freiwilligkeit die bessere Betreuungsmöglichkeit der Kolleginnen und Kollegen. Also da, glaube ich, haben wir das ganz gut im Blick. Aber was so wirklich die Textproduktion zu Hause betrifft, also das kann man wirklich in Zukunft eigentlich fast vergessen.
10: Damit keine Smartphones in die Prüfungsräume und Klassenzimmer geschmuggelt werden, wird auch schon der Einsatz von Metalldetektoren oder Scannern überlegt. Bei den Medizinaufnahmeprüfungen gibt es das etwa schon. Auch die dritte Verhandlungsrunde für einen neuen Kollektivvertrag im Tourismus hat gestern keine Einigung gebracht. Die Arbeitgeber bieten 3% mehr Lohn, die Gewerkschaft will mindestens 3,6% mehr. Einen neuen Verhandlungstermin gibt es bislang nicht. Auch in der chemischen Industrie gibt es nach wie vor keine Einigung auf einen neuen KV. Die Gewerkschaft in der Branche ruft deswegen zu 2-stündigen Warnstreiks nächste Woche auf. Die Weltraumfirma des Milliardärs Elon Musk hat den geplanten Test der 12. Starship-Rakete wenige Sekunden vor dem Abheben noch abgebrochen. Der Grund waren Probleme mit der Treibstofftemperatur und dem Druck. Doch heute ist ein neuer Versuch geplant. SpaceX hat nach einer Reihe von Fehlschlägen im vergangenen Jahr monatelang an einer verbesserten Version der Rakete gearbeitet. In Paris ist ein Teil einer Original-Wendeltreppe des Eiffelturms aus dem Jahr 1889 versteigert worden. Ein Sammler hat für die 14 Stufen 450.000 Euro hingeblättert. Die Maße entsprechen noch dem heutigen Standard. Die Treppe könnte also wiederverwendet werden. Der Wert war zuvor auf rund 150.000 Euro geschätzt worden. Strahlend sonnig, der Start ins Pfingstwochenende, nur wenige Wolken mischen heute mit und auch der Wind hat abgeschwächt. Das bringt uns Temperaturen heute zwischen 20 und 28 Grad. Feinstes Badewetter, dann auch morgen am Samstag wird es noch wärmer. Die Temperaturen können sogar die 30-Grad-Marke knacken. Am Nachmittag türmen sich Quellwolken auf und ganz vereinzelt geht ein kurzes Wärmegewitter über den Bergen nieder.
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12: mit Andi Marder, da einen wunderschönen Freitagmorgen. Gleich auf die A2 in die Steiermark, die Südautobahn Richtung Wien zwischen Graz Ost und der Lassnitzhöhe gibt es 15 Minuten Zeitverlust wegen eines Unfalls. Wir wünschen eine gute und vor allem sichere Fahrt, fahrt vorsichtig.
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0: Maxi Carbahn.
1: Du sanierst gerade dein Haus, dann ist das womöglich interessant für dich. Bei einer Versteigerung in einem französischen Auktionshaus wird ein 14-stufiges Teil der ehemaligen Wendeltreppe des Pariser Eiffelturms versteigert. Das wird dein Haushaltsbudget vermutlich leicht übersteigen.
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Radio Wanda, kurz nach 8 am Freitag vor dem langen Pfingstwochenende. Reparieren statt wegwerfen. Dieses Motto trifft den Zahn der Zeit. Schon wenige Wochen nach dem Start ist der Reparaturbo in der Bundeshauptstadt komplett ausgeschöpft, ob Handy oder Lieblingstasche. Die Stadt Wien hat bis zu 50% der Bruttoreparaturkosten zurückerstattet. Das Interesse war so enorm, dass auf der Homepage der Stadt keine weiteren Bons mehr heruntergeladen werden können. Wirf kaputte Gegenstände trotzdem nicht in den Müll. Versuch's mal beim Wiener Reparaturnetzwerk. Auch hier wird alles dafür getan, um deinen Lieblingsdingen ein neues Leben einzuhauchen.

Der Winter war heuer lang, der Frühling gefühlt recht kurz und jetzt ist schon der Sommer da. Guten Morgen. Radio One am Freitag, ich bin Maxi Kavan, schenkt dir in den nächsten Stunden jede Menge Sonnenschein. Nur im Osten ziehen im Tagesverlauf ein paar Wolkenfelder durch, aber das ist harmlos. Wir kommen da ohne Niederschlag davon. 20 bis 28 Grad die Höchstwerte, wobei es im Westen am wärmsten wird. Ja, und ab morgen, wenn dann das Pfingstwochenende kommt, erwarten wir 30 Grad im Land.

darüber müssen wir reden. Radio One am Freitag. Sie ist da und keiner will sie. Also in der Haut der asiatischen Tigermücke möchte ich nicht stecken. Die Stadt Graz kämpft gegen die weitere Ausbreitung des Insekts und schickt wie schon im letzten Jahr sterile Tigermückenmännchen ins Rennen. Zusätzlich werden heuer städtische Kanalschächte umgerüstet. Dazu werden sogenannte Herzklappen angebracht. Nur wenn zu viel Wasser im Kanalsystem ist, öffnet sich ein kleines Tor und lässt es abfließen. Danach schließt es sich sofort wieder. Gelsen, und da bietet die Tigermücke keine Ausnahme, nützen nämlich abgestandenes Wasser als Brutstätte. Falls du Gartenbesitzer bist, Regentonnen oder Blumenuntersetzer stets trocken halten, sonst hast du bald den größten Kreissaal der Steiermark daheim.

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9: Es ist 8.30 Uhr.
10: Mit Martina Steidl. Schummeln mit ChatGPT und Co., das machen sowohl Studierende als auch Schüler. Wissenschaftler haben nach neuen Studienergebnissen schon dazu appelliert, Lernziele und Bewertungsmethoden zu überdenken. Definitiv eine Herausforderung, sagt dazu Isabella Zins, Sprecherin der AHS-Direktoren.
11: Bei den Abschlussarbeiten hat sich ja was entwickelt in Richtung auch kreativerer Möglichkeiten. In der AHS auch mit der Freiwilligkeit die bessere Betreuungsmöglichkeit der Kolleginnen und Kollegen. Also da, glaube ich, haben wir das ganz gut im Blick. Aber was so wirklich die Textproduktion zu Hause betrifft, also das kann man wirklich in Zukunft eigentlich fast vergessen.
10: Damit keine Smartphones in die Prüfungsräume und Klassenzimmer geschmuggelt werden, wird auch schon der Einsatz von Metalldetektoren oder Scannern überlegt. Bei den Medizinaufnahmeprüfungen gibt es das etwa schon. Auch die dritte Verhandlungsrunde für einen neuen Kollektivvertrag im Tourismus hat gestern keine Einigung gebracht. Die Arbeitgeber bieten 3% mehr Lohn, die Gewerkschaft will mindestens 3,6% mehr. Einen neuen Verhandlungstermin gibt es bislang nicht. Auch in der chemischen Industrie gibt es nach wie vor keine Einigung auf einen neuen KV. Die Gewerkschaft in der Branche ruft deswegen zu 2-stündigen Warnstreiks nächste Woche auf. Die Weltraumfirma des Milliardärs Elon Musk hat den geplanten Test der 12. Starship-Rakete wenige Sekunden vor dem Abheben noch abgebrochen. Der Grund waren Probleme mit der Treibstofftemperatur und dem Druck. Doch heute ist ein neuer Versuch geplant. SpaceX hat nach einer Reihe von Fehlschlägen im vergangenen Jahr monatelang an einer verbesserten Version der Rakete gearbeitet. In Paris ist ein Teil einer Original-Wendeltreppe des Eiffelturms aus dem Jahr 1889 versteigert worden. Ein Sammler hat für die 14 Stufen 450.000 Euro hingeblättert. Die Maße entsprechen noch dem heutigen Standard. Die Treppe könnte also wiederverwendet werden.

0: Morgen. Gleich auf die A2 in die Steiermark, die Südautobahn Richtung Wien zwischen Graz Ost und der Lassnitzhöhe gibt es 15 Minuten Zeitverlust wegen eines Unfalls. Wir wünschen eine gute und vor allem sichere Fahrt. Fahrt vorsichtig.
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3: Heute nochmal den Handy-Akku voll aufladen. Ab morgen ist es dann egal. Ja, das lange Pfingstwochenende rückt näher. Und da musst du ja hoffentlich nicht ständig erreichbar sein.
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1: Guten Morgen mit Radio 1, kurz nach 8:30 an diesem Freitag. Spaghetti all'olio in der Trattoria sind okay, Alkohol am Strand hingegen nicht. Willkommen in Legnano, wo heuer zu Pfingsten gegen den Sauftourismus vorgegangen wird, Mario Teufel.
2: Ja, die Stadt hat genug von den Exzessen der letzten Jahre. Das heißt, Schluss mit wilden Nächten und Strandpartys bis in die Morgenstunden. Deshalb gibt's heuer mehr Polizei, private Security und sogar Hundestaffeln. Außerdem sollen laute Musik und Alkohol in der Nacht stärker eingeschränkt werden.
1: Als Urlauber habe ich also einen ganzen Benimmkodex zu beachten.
2: Zum Beispiel frühere Sperrstunden für Lokale und strengere Regeln beim Alkoholverkauf. Vor allem an Stränden und Promenaden soll nachts Ruhe sein. Die Behörden wollen verhindern, dass wieder alles komplett eskaliert.
1: Menschenansammlungen, jeder zweite Stock besoffen, das war einmal.
2: Genau, an manchen Wochenenden waren schon bis zu 100.000 Besucher unterwegs. Da stoßen Polizei, Straßen und Infrastruktur einfach an ihre Grenzen.
1: Kein Tutto Gas mehr an den Stränden von Legnano und auch im Straßenverkehr solltest du dich einbremsen. Die Carabinieri sind nicht zimperlich, Autos von Rasern gleich einzuziehen.
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Der blaue Himmel heute ist ein Vorgeschmack auf das, was noch auf uns zukommt. Guten Morgen am Freitag mit Radio One und der neuen Hit-Garantie. Viel Sonnenschein erwartet uns heute bei Höchstwerten zwischen 20 und 28 Grad. Am wärmsten wird es im Westen. Nur ab und zu ziehen ein paar Wolken durch, die meisten im Osten. Ab morgen will's der Sommer dann richtig wissen. Das lange Pfingstwochenende wird heiß mit bis zu 30 oder 31 Grad.

0: Podcast Radio One immer. Schön, dass du mit uns frühstückst an diesem Freitag. Es soll ja durchaus Menschen geben, die mit ihren Pflanzen daheim sprechen. Jetzt drehen wir den Spieß aber mal um.
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0: Bäume in Wien bekommen Hightech-Unterstützung. Mario Teufel.
2: Die Stadtwerke testen Sensoren, die direkt bei Bäumen im Boden messen, wie feucht die Erde ist. Die Daten werden dann per Funk übertragen. So sieht man schneller, wann ein Baum Wasser braucht. Das ist gerade an heißen Sommertagen ein großes Thema.
0: Ein Gesundheitscheck für Bäume, oder?
2: Genau, die Idee dahinter ist, Bäume gezielter zu gießen statt nach Gefühl. Das spart Wasser und hilft den Bäumen besser mit Trockenheit klarzukommen. Das Projekt läuft aktuell am Wiener Zentralfriedhof.
0: Unsere Kinder werden immer früher reifer. Die Erste Bank setzt da an und bringt jetzt Online-Banking für Kinder.
2: Die neue App heißt George Junior und ist für 8- bis 14-Jährige gedacht. Kinder lernen damit spielerisch den Umgang mit Geld, zum Beispiel indem man Sparziele anlegt oder den Kontostand checkt.
0: Das Wichtigste dabei, für mich als Papa, die Eltern behalten trotzdem die Kontrolle.
2: Ja, komplett. Eltern können Limits festlegen, Online-Zahlungen erlauben oder sperren und bekommen Einblick in die Kontobewegungen. Die App soll Kindern Schritt für Schritt zeigen, wie digitales Bezahlen funktioniert.
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4: Mit Martina Steidl. Das Pfingstwochenende wird sommerlich und das erste richtige Badewochenende. Und das kommt auch mit einer Warnung von Wasserrettung und Co. Ertrinken ist bei unter 5-Jährigen die häufigste tödliche Unfallursache, bei unter 14-Jährigen die zweithäufigste. Viele Kinder können einfach nicht gut schwimmen, heißt es. Die Gefahr wird auch oft unterschätzt, sagt Elisabeth Fanninger vom Verein Große Schützen Kleine.
5: Da sind wir dann beim Thema, dass man immer eine ganz fixe Aufsichtsperson bestimmen sollte, sei es im privaten Bereich oder auch im öffentlichen Schwimmbad. Wenn mehrere Erwachsene zusammen sind, glaubt man eben oft, es wird uns sicher auffallen, wenn das Kind ins Wasser fällt oder zu ertrinken droht und es wird vielleicht auch um Hilfe rufen. Und das ist leider alles oftmals nicht der Fall.
4: Pools und Teiche im eigenen Garten am besten mit einem Zaun absichern, raten Fachleute. Auch kleine Planschbecken sollten nicht unbeaufsichtigt herumstehen. Die Staatsanwaltschaft klagt jene 14-Jährige, die im Februar am Wiener Friedhof Baumgarten eine 67-jährige Frau erstochen haben soll, nun wegen Mordes an. Das Mädchen ist laut Gutachten zurechnungsfähig. Es läuft allerdings ein Einspruch gegen dieses Gutachten. Die Anklage ist somit noch nicht rechtskräftig. Die Polizei hat jene 41 Jahre alte Französin gefasst, die ihre beiden kleinen Kinder in Portugal einfach an der Straße ausgesetzt hat. Festgenommen haben die Beamten auch den Stiefvater der Buben. Die Brüder wurden am Dienstag nahe Lissabon weinend an einer Landstraße gefunden. Zuvor soll die Frau die Kinder, die bei ihrem Vater in Frankreich leben, entführt haben. Fußball im Europacup-Playoff-Hinspiel steigt heute Abend das Duell Ried gegen Rapid. Im ÖFB-Cup haben die Oberösterreicher Rapid heuer glatt aus dem Bewerb geschossen. Das Rückspiel ist dann am Montag. Der Sieger des Duells spielt dann in der Conference League-Qualifikation. Strahlend sonnig, der Start ins Pfingstwochenende, nur wenige Wolken mischen heute mit und auch der Wind hat abgeschwächt. Das bringt uns Temperaturen heute zwischen 20 und 28 Grad. Feinstes Badewetter, dann auch morgen am Samstag wird es noch wärmer. Die Temperaturen können sogar die 30-Grad-Marke knacken. Am Nachmittag türmen sich Quellwolken auf und ganz vereinzelt geht ein kurzes Wärmegewitter über den Bergen nieder.
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6: mit Andi Marada. Guten Morgen an diesem Freitag. Gleich in die Steiermark auf die A2, die Südautobahn Richtung Wien zwischen Graz Ost und dem Rastplatz Lassnitz. Höhe nach wie vor Stau, eine 3.

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0: Viva la Vida. Radio 1, die neue Hit-Garantie heute am Freitag. Und das wird ein traumhaft schönes Pfingstwochenende. Sonnenschein, 30 Grad. Ja, ist schon fein, oder? Freust du schon?
1: Und wie, ich freue mich sehr Sommer. Ich bin voller Sommermensch. Sonne, Wasser, ich wohne am See und einfach am Abend draußen sitzen.
0: Ah, das wird schon wieder herrlich. Klingt nach Urlaub daheim. Und das klingt auch schon nach Sommer. Das ist die neue von Olli Humberstone. Jetzt hier bei uns. Auf

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3: Strahlend sonnig, der Start ins Pfingstwochenende, nur wenige Wolken mischen heute mit und auch der Wind hat abgeschwächt. Das bringt uns Temperaturen heute zwischen 20 und 28 Grad. Feinstes Badewetter, dann auch morgen am Samstag wird es noch wärmer. Die Temperaturen können sogar die 30-Grad-Marke knacken. Am Nachmittag türmen sich Quellwolken auf und ganz vereinzelt geht ein kurzes Wärmegewitter über den Bergen nieder.
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November auf Radio 1. Einen schönen Vormittag. Hoher Besuch aus Hollywood hat sich im Bundesland Salzburg jetzt angekündigt. Sex and the City Star Kim Cattrall ist im Anflug auf Bad Hofgastein. Dort findet nächste Woche zum ersten Mal das sogenannte Call Film Festival statt. Cattrall ist nicht der einzige Star, der da anreist. Auch heimische Prominenz ist vertreten. Zum Beispiel Jedermannstar Philipp Hochmeier. Er kommt ebenso wie Bestsellerautor Lars Ament, der bereits 14 Bestseller veröffentlicht hat, unter anderem Dieses bescheuerte Herz oder auch Rock Your Life. Und ein besonderes Highlight, Bar of Stellar und die Weltpremiere seines Konzeptfilms Artifact. Das Ganze beim Call Film Festival nächste Woche von 28. bis zum 31. Mai in Bad Hofgastein.

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1: Verkehrstechnisch könnte jetzt dieses Wochenende dann doch ein bisschen schwierig werden, denn viele werden in Richtung Süden aufbrechen. Thomas Heider vom ABÖ-Infodienst.
2: Das ist einerseits das verlängerte Wochenende durch den Pfingstmontag und andererseits der Ferienstart mit zweiwöchigen Pfingstferien in den deutschen Bundesländern Bayern und Baden-Württemberg. Beides führt dann zu erheblichen Staus, wenn auch auf zum Teil unterschiedlichen Routen.
1: Wo werden da heute die größten Staupunkte erwartet?
2: Da sind da vor allem betroffen die Stadtautobahnen rund um die Großstädte, das heißt die A23 Südostangente in Wien oder A7 Mühlkreisautobahn in Linz, genauso wie die A9-Fürnautobahn und Südautobahn bei Graz oder Westautobahn und Tauernautobahn bei Salzburg oder A12 Inntalautobahn bei Innsbruck, genauso wie die Stadtausfahrten Altmannsdorfer Straße oder Triester Straße in Wien, beziehungsweise Umfahrung Ebelsberg-Linz und in Graz die üblichen Verdächtigen, genauso wie in Salzburg.
1: Ja, und diesbezüglich auch ein wichtiger Hinweis noch für Salzburg. Da gelten nämlich ab sofort auch wieder entlang der A10 der Tauernautobahn die Abfahrtsperren.

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1: Mit Martina Steidl. Das Pfingstwochenende bringt Badewetter. Damit einher geht aber auch die Warnung vor Badeunfällen, speziell mit Kindern. Viele können auch nur schlecht oder überhaupt nicht schwimmen, sagt uns Markus Brauhaupt, der Landesleiter von der Wasserrettung Kärnten.
2: Prinzipiell sehen wir da in den letzten Jahren eher beängstigende Tendenzen. Wir sprechen da davon, dass jedes sechste Kind unter 10 Jahren eigentlich schlecht oder nicht schwimmen kann. Das ist natürlich dann in der Badesicherheit ein Problem, aber nimmt den Kindern natürlich auch den Spaß am Wasser.
1: Pro Jahr ertrinken rund 42 Menschen in Österreich, heißt es dazu vom Kuratorium für Verkehrssicherheit. Immer wieder wird auch geraten, Pools oder Teiche im eigenen Garten unbedingt mit einem Zaun abzusichern. Auch die dritte Verhandlungsrunde für einen neuen Kollektivvertrag im Tourismus hat gestern keine Einigung gebracht. Die Arbeitgeber bieten 3% mehr Lohn, die Gewerkschaft will mindestens 3,6% mehr. Einen neuen Verhandlungstermin gibt es bislang nicht. Auch in der chemischen Industrie gibt es nach wie vor keine Einigung auf einen neuen KV. Die Gewerkschaft in der Branche ruft deswegen zu 2-stündigen Warnstreiks nächste Woche auf. Gegenwind für US-Präsident Trump im Senat. Der Grund ist ein Entschädigungsfonds für angebliche Justizopfer. Davon könnten auch Beteiligte des Sturms auf das US-Kapitol im Jahr 2021 profitieren. Die Regierung will rund 1,8 Milliarden Dollar dafür ausgeben. Demokraten und Republikaner haben nun aber die Abstimmung gestoppt. Buckelwale gehören zu den weitesten Langstreckenwanderern der Welt. Jedes Jahr ziehen sie zwischen kalten und nährstoffreichen Gewässern in der Arktis und der Antarktis sowie warmen tropischen Gebieten hin und her. Ihren Wanderrouten bleiben sie normalerweise ein Leben lang treu. Bei zwei Tieren haben Forscher nun sogar Wanderungen von 15.000 Kilometer nachgewiesen. Das Wetter zeigt sich von seiner besten Seite. Es wird heute frühsommerlich warm, 20 bis 28 Grad die Höchstwerte und das meist bei strahlend blauem Himmel. Der Sonnenschein überwiegt, nur manchmal wird er von ein paar Wolken getrübt. Morgen Samstag wird es dann noch wärmer, eventuell knacken wir sogar die 30 Grad Marke. Über den Alpen können sich am Nachmittag kurze Wärmegewitter bilden, sonst dürfen wir uns überwiegend auf Sonne pur freuen.
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3: mit Andi Marada, einen schönen Vormittag. A2, die Südautobahn in Niederösterreich Richtung Italien zwischen Industriezentrum Niederösterreich Süd und dem Knoten Gundramsdorf. Da steht ein defektes Fahrzeug und sorgt für Behinderungen. Vorsicht in diesem Bereich. Verzögerungen sind uns noch keine gemeldet worden. Steiermark A9, die Pyrenautobahn Richtung Voralpenkreuz. Da ist ein Unfall passiert. Vorsicht zwischen Brunngrabendurchlass und dem Parkplatz kann man ganz besonders aufpassen. Wir wünschen allseits eine gute und vor allem sichere Fahrt. Fahrt vorsichtig.
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5: Und heute mit dabei in unserem Countdown ins Pfingstwochenende Ray, Miley Cyrus oder auch der Dreamer von Ozzy Osbourne. Jetzt gleich hier bei uns auf Radio 1.
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0: Aura auf Radio 1. Einen schönen Vormittag. Es ist eine geschickte Sache. Sensoren bei Pflanzen und Bäumen, die uns mitteilen, wann diese Wasser brauchen. In Wien läuft dazu schon ein Testbetrieb.
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0: In Wien bekommen jetzt sogar Bäume Hightech-Unterstützung. Klingt erstmal schräg, aber warum geht's denn da genau?
2: Die Stadtwerke testen Sensoren, die direkt bei Bäumen im Boden messen, wie feucht die Erde ist. Die Daten werden dann per Funk übertragen. So sieht man schneller, wann ein Baum Wasser braucht. Das ist gerade an heißen Sommertagen ein großes Thema.
0: Also quasi ein Gesundheitstracker für Bäume?
2: Genau, die Idee dahinter ist, Bäume gezielter zu gießen statt nach Gefühl. Das spart Wasser und hilft den Bäumen besser mit Trockenheit klarzukommen. Das Projekt läuft aktuell am Wiener Zentralfriedhof.
0: Und die erste Bank bringt jetzt Online-Banking für Kinder raus. Was können Kinder da überhaupt machen?
2: Die neue App heißt George Junior und ist für 8- bis 14-Jährige gedacht. Kinder lernen damit spielerisch den Umgang mit Geld, zum Beispiel indem man Sparziele anlegt oder den Kontostand checkt.
0: Und Eltern behalten aber trotzdem die Kontrolle, oder?
2: Ja, komplett. Eltern können Limits festlegen, Online-Zahlungen erlauben oder sperren und bekommen Einblick in die Kontobewegungen. Die App soll Kindern Schritt für Schritt zeigen, wie digitales Bezahlen funktioniert.
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0: Der Countdown ins Wochenende. Es ist Freitag, schönen Vormittag.
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2: Das Wort Baby findet ja oft Verwendung in Songs. Meistens ist dabei die Liebste oder der Liebste gemeint. Nicht in diesem Fall. Baby Baby von Amy Grant geht's nämlich wirklich um ein Baby. Ihres nämlich, denn praktischerweise hatte Amy Grant genau in ihrer Karenz eine kleine Schreibblockade und lässt sich von ihrer damals 6 Wochen alten Tochter inspirieren. Baby Baby, ich bin erfüllt von dem Gedanken, dich mit aller Hingabe zu lieben. So beschreibt sie ihr Mutterglück. In 10 Minuten ist der Song fertig, 2 Grammy-Nominierungen gibt's dafür. Bei uns klettert Baby Baby 1990 sogar bis auf Platz 7 in den Charts. Der Song wird zu ihrem größten Hit.
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Hit Radio Monday Night Quarantäne. Gute Nachrichten, bevor jetzt der Pfingstverkehr so richtig ins Rollen kommt. Die Komplettsperre der A10 beim Knotenpongau wegen der Brenkenberg-Tunnelsanierung wird früher als geplant geöffnet. Nicht morgen in der Früh um 2 Uhr. Bereits heute Mittag ist der Brenkenberg-Tunnel jetzt wieder freigegeben. Weitere Meldungen aus Österreich und der ganzen Welt haben wir jetzt auch gleich für dich in unserem News- und Serviceüberblick pünktlich um 11.

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13: Mit Alexander Fekonja. Im Fall der in Kottingbrunn getöteten Frau hat die Staatsanwaltschaft Wiener Neustadt jetzt U-Haft für den festgenommenen Verdächtigen beantragt. Der 27-Jährige hat den Mord gestanden, laut seinem Anwalt, weil er sich von der Frau gekränkt gefühlt hatte. Daraufhin hat er zu seiner Sportkaliberwaffe gegriffen und abgedrückt. Der Mann hatte mit der Frau ein Verhältnis, Handydaten hatten Polizisten auf seine Spur gebracht. Der Vorarlberger Verpackungskonzern Alpla will bis Jahresende bis zu 155 Stellen an seinem Stammsitz in Hart im Bezirk Bregenz abbauen. Das wären knapp 10% der knapp 1000 Beschäftigten. Das Unternehmen will mehr Verantwortung in die regionalen Standorte weltweit verlagern und so Kosten senken. Kündigungen sollen dabei so weit wie möglich vermieden werden. Der österreichische Wald ist in einer Übergangsphase. Fichten sind noch immer die Baumart, die am öftersten vorkommt. Es werden aber jetzt immer öfter auch andere Bäume gesetzt, wie Rotbuchen oder Ahornbäume. Das hilft dem Wald auch, sich ans veränderte Klima anzupassen, zeigt der aktuelle Waldbiodiversitätsbericht. Hello, goodbye heißt es für US-Satiriker Stephen Colbert. Er hat seine Late Show ein letztes Mal moderiert. Zu Gast war Beatles-Legende Paul McCartney. CBS hat die meistgesehene Late Night Show Amerikas ja abgesetzt, vermutlich aus politischen Gründen, weil Colbert Trump zu oft kritisiert hatte. Der US-Präsident selbst hat Colberts Abgang online so kommentiert: Colbert habe kein Talent und Gott sei Dank ist er endlich weg.
14: Das Wetter zeigt sich von seiner besten Seite. Es wird heute frühsommerlich warm, 20 bis 28 Grad die Höchstwerte und das meist bei strahlend blauem Himmel. Der Sonnenschein überwiegt, nur manchmal wird er von ein paar Wolken getrübt. Morgen Samstag wird es dann noch wärmer, eventuell knacken wir sogar die 30 Grad Marke. Über den Alpen können sich am Nachmittag kurze Wärmegewitter bilden, sonst dürfen wir uns überwiegend auf Sonne pur freuen.
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15: Mit Andi Marada, einen schönen Vormittag. A2, die Südautobahn in Niederösterreich Richtung Italien zwischen Industriezentrum Niederösterreich Süd und dem Knoten Gundramsdorf. Da steht ein defektes Fahrzeug und sorgt für Behinderungen. Vorsicht in diesem Bereich. Verzögerungen sind uns noch keine gemeldet worden. Steiermark A9, die Pyrenautobahn Richtung Voralpenkreuz. Da ist ein Unfall passiert. Vorsicht zwischen Brunngrabendurchlass und dem Parkplatz kann man ganz besonders aufpassen. Wir wünschen allseits eine gute und vor allem sichere Fahrt. Fahrt vorsichtig.
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17: Der Sonne und dem Sommer entgegen, vor allem auch dem langen Pfingstwochenende. Das ist der Countdown ins Wochenende heute am Freitag, 22. Mai. Schönen Vormittag mit Radio 1.

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Die Sugar Babes auf Radio 1 hatte am Freitag einen schönen Vormittag. Ein historisches Stück Pariser Geschichte ist jetzt unter den Hammer gekommen. Ein Originalteil der legendären Wendeltreppe vom Eiffelturm ist versteigert worden und hat dabei alle Erwartungen gesprengt. Andere würden sich davon ein ganzes Haus kaufen. Ein französischer Sammler hat für die knapp 3 Meter hohen Treppenabschnitt, der insgesamt 14 Stufen umfasst, 450.000 Euro hingelegt. Geschätzter Wert lag zwischen 120.000 und 150.000 Euro.

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11: Das Wetter zeigt sich von seiner besten Seite. Es wird heute frühsommerlich warm, 20 bis 28 Grad die Höchstwerte und das meist bei strahlend blauem Himmel. Der Sonnenschein überwiegt, nur manchmal wird er von ein paar Wolken getrübt. Morgen Samstag wird es dann noch wärmer, eventuell knacken wir sogar die 30 Grad Marke. Über den Alpen können sich am Nachmittag kurze Wärmegewitter bilden, sonst dürfen wir uns überwiegend auf Sonne pur freuen.

0: Der Countdown ins Wochenende mit den Vornamenplans. Und das wird ein rundum schönes, warmes Sommerwochenende. Und schon heute kann man diesen Sonnenschein genießen. Ist herrlich, oder?
1: Ganz toll, ja.
2: Ja, super. Und schauen wir mal, was sie in der Stadt bei dem schönen Wetter tut.
3: Traumhaft.
1: Man ist einfach auch besser drauf.
4: Euphorisch fühlt man sich, wenn es warm wird. Das ist klar.
0: So soll es sein und so soll es auch bleiben. Einen schönen Freitag mit Radio One.

Der Countdown ins Wochenende ist eröffnet und glücklich all jene, die an diesem Wochenende nicht auf die Straße müssen, denn da rollt eine Verkehrslawine auf uns zu. Auf dem Weg in den Süden ist damit umfangreichen Verzögerungen zu rechnen. Wie es denn da aktuell ausschaut, gleich hier bei uns der Serviceüberblick nach den Nachrichten um Punkt auf Radio 1.

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4: Mit Alexander Fekonja. Ab heute rollt die Pfingstreisewelle durch Österreich. Das bedeutet viel Arbeit für die Polizei, die an diesem Wochenende wieder im Großeinsatz steht. Raserei, Alkohol und Handy am Steuer sind Punkte, auf die ganz genau geschaut wird, sagt Ottmar Bruckner vom Innenministerium.
5: Unsere Kontrollen sollen keine Schikane sein. Wir wollen einfach nur, dass die, die sich nicht an die Regeln halten, die müssen wir aus dem Verkehr ziehen, damit alle anderen, und das ist der weitaus überwiegende große Anteil, eben sicher und wieder gesund nach Hause kommen. Das wollen wir den Menschen mitgeben.
4: Kontrolliert wird nicht nur auf den Hauptverkehrsrouten. Kontrollen sind jederzeit und überall möglich, sagt Bruckner. Im letzten Jahr sind auf den österreichischen Straßen 2 Menschen bei Unfällen ums Leben gekommen. Das Bundesheer hat nach dem Zopfurteil des Verfassungsgerichtshofs jetzt die neuen Haar- und Frisurregeln festgelegt. Lange Haare sind jetzt für alle Soldatinnen und Soldaten erlaubt, als Dutz oder geflochtener Zopf. Damit zieht das Verteidigungsministerium die Konsequenzen aus dem Urteil des Verfassungsgerichtshofs vom April, das das bisherige Zopfverbot für Männer als diskriminierend gekippt hatte. Stichwort Soldaten. Beim NATO-Außenministertreffen in Schweden hat US-Präsident Trump überraschend angekündigt, 5000 zusätzliche US-Soldaten nach Polen zu entsenden. Noch vor wenigen Wochen hat er ja einen Truppenabzug aus Europa angedeutet. NATO-Generalsekretär Rutte begrüßt den Schritt, warnt aber, Europa müsse langfristig mehr Verantwortung für die eigene Verteidigung übernehmen. Und Airbnb will seinen Dienst künftig persönlicher gestalten und setzt dafür stärker auf künstliche Intelligenz. Wer etwa oft Unterkünfte mit Pool gebucht hat, bekommt dieses Merkmal bei neuen Angeboten künftig gleich prominent angezeigt. Die KI soll außerdem die Millionen Bewertungen auf der Plattform automatisch zusammenfassen, damit die Nutzerinnen und Nutzer nicht mehr alles selbst durchlesen müssen. In Vorarlberg und in Tirol bleibt es strahlend sonnig. Von Salzburg ostwärts mischen sich aber ein paar Wolken ein. Im Großen und Ganzen bekommen wir aber am Nachmittag überall Sonnenstrahlen ab. Bei Temperaturen bis zu 28 Grad. Aktuell hat es da in Wien 24, Graz 25, Salzburg 23 und Bregenz 22 Grad. Morgen wird es dann noch wärmer. Die Höchstwerte liegen da bei 22 bis 29 und im Westen sogar 30 Grad.

0: Oberösterreich Süd und dem Knotenpunkt Guntramsdorf, da steht ein defektes Fahrzeug und sorgt für Behinderungen. Vorsicht in diesem Bereich, Verzögerungen sind uns noch keine gemeldet worden. Steiermark A9, die Pyrenautobahn Richtung Voralpenkreuz, da ist ein Unfall passiert. Vorsicht zwischen Brunngrabendurchlass und dem Parkplatz, kann man ganz besonders aufpassen. Wir wünschen allseits eine gute und vor allem sichere Fahrt. Fahrt vorsichtig.
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3: Mit Flipflops und Sonnenbrille in Richtung Pfingsten und dazu in dieser Stunde auch Michael Oldfield, Alex Warren, Elton John oder auch Pink. Ja, Radio One.
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1: Der Countdown ins Wochenende mit Lost Frequencies auf Radio One. Traumwetter haben wir. Ja, heute auch schon zum Auftakt vom langen Pfingstwochenende. Und das gibt natürlich auch den perfekten Rahmen für alle Veranstaltungen im Freien. Unter anderem ist diese Woche auch das Theater im Park wieder in die neue Saison gestartet. Und da gibt es volles Programm im Schwarzenbergpark. Heute steht einer der Initiatoren himself, Michael Niavarani, auf der Bühne. Der Trottel ist zurück. So heißt sein aktuelles Programm, der Homo Idioticus 2.0. Es gibt noch Karten heute und morgen im Theater im Park. Los geht's jeweils um 19:30 Uhr.

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0: dann ins Wochenende. 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Ja, und jetzt ist wieder soweit. Pfingsten traditionellerweise. Lignano verwandelt sich wieder in eine riesengroße Partymeile. Das Ganze unter dem Motto Tutto Gas. Und auch zehntausende junge Leute aus Österreich sind wieder mit vor Ort. Es wird gefeiert, allerdings, Mario, heuer unter deutlich strengeren Auflagen und Bedingungen.
1: Ja, die Stadt hat genug von den Exzessen der letzten Jahre. Das heißt, Schluss mit wilden Nächten und Strandpartys bis in die Morgenstunden. Deshalb gibt's heuer mehr Polizei, private Security und sogar Hundestaffeln. Außerdem sollen laute Musik und Alkohol in der Nacht stärker eingeschränkt werden.
0: Was heißt das jetzt ganz konkret?
1: Zum Beispiel frühere Sperrstunden für Lokale und strengere Regeln beim Alkoholverkauf. Vor allem an Stränden und Promenaden soll nachts Ruhe sein. Die Behörden wollen verhindern, dass wieder alles komplett eskaliert.
0: Ja, und auch heuer gibt's da wieder die Möglichkeit, Selfies auch mit österreichischen Polizistinnen und Polizisten zu machen, denn die sind an diesem Pfingstwochenende wieder vor Ort. Eine Zusammenarbeit mit den italienischen Behörden, die sich auch bereits in den vergangenen Jahren

mit Bruce Springsteen unterwegs schon ins Wochenende. Und ja, kann sein, dass wir heute schon den ersten 30er wieder knacken. Ein traumhaft schönes Sommerwochenende steht uns da bevor. Die Aussichten im Detail gleich auch in unserem Serviceüberblick nach der Nachricht um 1 auf Radio 1.

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10: Mit Alexander Fekonja. Die Pfingstreisewelle rollt. Halb Österreich macht sich auf den Weg ans Meer. Das schöne Wetter sorgt dafür, dass heuer sehr viel los ist auf den Straßen. Die Polizei wird deswegen genau hinschauen und hat vor allem Raser, Drängler und das Thema Alkohol am Steuer im Visier. Ottmar Bruckner vom Innenministerium hat einen Appell an die Autofahrerinnen und Autofahrer.
11: Vorsichtig fahren, vorausschauend fahren, nicht beeinträchtigt fahren, so wie man selber nach Hause kommen will, das will man auch von anderen erwarten sozusagen. Das wollen wir den Menschen mitgeben.
10: Österreichweit sind über 2500 Einsatzfahrzeuge und 400 Motorräder im Einsatz. Im letzten Jahr sind im Pfingstreiseverkehr 2 Menschen bei Unfällen auf den österreichischen Straßen gestorben. Den Menschen in Grönland reicht es. Rund 500 haben bei der Eröffnung des neuen US-Konsulats in der Hauptstadt Nuuk demonstriert und sich 2 Minuten lang mit dem Rücken zum Gebäude gestellt. Hintergrund sind US-Präsident Trumps wiederholte Drohungen, Grönland unter US-Kontrolle zu bringen. Grönlands Regierungschef hatte die Einladung zur Eröffnung erst gar nicht angenommen. Litauen ist ein Schlag gegen eine Schmugglerbande gelungen. 27 Hintermänner eines ungewöhnlichen Schmuggelnetzwerks wurden festgenommen. Die Kriminellen haben Wetterballons genutzt, um Zigaretten aus Belarus illegal über die Grenze zu fliegen. Unter den Festgenommenen sind auch 13 Beamte der litauischen Polizei und des Grenzschutzes. Und noch zum Fußball, da geht nun offiziell eine Erfolgsära zu Ende. Pep Guardiola verlässt nach 10 Jahren Manchester City. Unter dem spanischen Trainer haben die Citizens 6-mal die englische Meisterschaft gewonnen. Dazu die Champions League, 3 FA Cup Titel und 5 Ligapokale. Zuletzt ist es aber nicht mehr rund gelaufen. In den vergangenen 2 Saisons ist City in der Premier League hinter den Rivalen Liverpool und Arsenal gelandet. Von Salzburg ostwärts ist es immer wieder etwas bewölkt. Im Großteil des Landes zeigt sich der Nachmittag aber äußerst sonnig. Vor allem in Vorarlberg und in Tirol und das bei Temperaturen bis zu 28 Grad. Und morgen wird es sogar noch ein bisschen wärmer. 22 bis 29 Grad, die Höchstwerte morgen Samstag. Im Westen gehen sich sogar 30 Grad aus. Trotzdem ist aber auch morgen die eine oder andere Wolke mit dabei. Regen gibt's aber wenn dann nur ganz vereinzelt.

0: starten in Niederösterreich auf der S1 Wiener Außenring Schnellstraße. In Richtung Vösendorf ist hier zwischen Seiring und Süßenbrunn fallweise nur ein Fahrstreifen wegen Bauarbeiten frei. Ihr verliert bis zu einer Viertelstunde. Wir bleiben in Niederösterreich bei 21 Gutensteiner Straße. In beiden Fahrtrichtungen ist der Abschnitt zwischen der Badener Straße und Theresienfeld derzeit nach einem Unfall gesperrt. Weiter nach Wien, A23 Südosteingänze in Richtung Hürstetten. 10 Minuten Zeitverlust hier zwischen der Hansonkurve und dem Knoten Prater. Gleiches gilt auch in Richtung Vösendorf. Auch hier gibt es 10 Minuten mehr Fahrzeit zwischen Stadlau und der Praterbrücke. Und überlastet im Moment ebenfalls die Altmannsdorfer Straße stadtauswärts im gesamten Verlauf ab der Grünbergstraße. Hier dauert es mindestens 10 Minuten länger. Weiter in die Steiermark, A9 Pirna-Autobahn in Richtung Slowenien. Im Blabutsch-Tunnel kommt es derzeit zu Behinderungen nach einem Verkehrsunfall. Fahrt vorsichtig. Wir bleiben auf der A9 Richtung Slowenien. Bei Spielfeld gibt es derzeit wegen Belastung Stau 30 Minuten Zeitverlust. Und zum Abschluss noch nach Kärnten, A11 Karawankenautobahn in Richtung Slowenien. Zwischen dem Tunnel St. Niklas und der Mautstelle Rosenbach bzw. dem Karawankentunnel gibt es Stau wegen Überlastung. Ihr braucht 20 Minuten länger. Ich wünsche allseits gute und sichere Fahrt.
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3: Mit Alexandra Fekonja. Österreich ist aktuell nicht am Kurs, seine Klimaziele zu erreichen. Das zeigt der neue OECD-Umweltprüfbericht. Werden die EU-Vorgaben für 2030 verfehlt, drohen finanzielle Belastungen in Milliardenhöhe durch den Zukauf von teuren Emissionszertifikaten als Ausgleich. Aber es gibt auch Positives, sagt Landwirtschaftsminister Totschnig.
4: Erfreulicherweise zeigt der Bericht auch, dass diese Fortschritte über unsere Grenzen hinaus international anerkannt sind. Zum Beispiel Österreichs führende Rolle in der Landwirtschaft mit 27% biologisch bewirtschafteter Fläche oder die fortschrittliche Abwasserbehandlung oder den weiteren Ausbau erneuerbarer Energie bis hin zur starken Kreislaufwirtschaft.
3: Etliche Herausforderungen bleiben aber ebenso Totschnig, etwa der angepeilte Umstieg auf 100% Strom aus erneuerbaren Energien. Die österreichischen Grenzkontrollen zu Tschechien bleiben, werden aber nicht mehr direkt an der Grenze durchgeführt, sondern ins Hinterland verlegt, damit Touristen und Pendler so nicht mehr durch Staus an der Grenze aufgehalten werden, so die Info heute von Innenminister Karner bei einem Treffen mit seinem tschechischen Amtskollegen in Prag. In der Türkei lässt Präsident Erdogan eine der bedeutendsten privaten Universitäten des Landes schließen, die Bilgi-Universität in Istanbul mit mehr als 20.000 Studierenden. Der Schritt kommt einen Tag, nachdem die türkische Regierung die Führung der Oppositionspartei CHP durch ein Gericht abgesetzt hat. Kritiker sehen darin einen weiteren Angriff auf Demokratie und Zivilgesellschaft in der Türkei. Und noch eine wichtige Info für alle Autofans, die legendäre Ente kommt zurück und zwar als Elektroauto. Citroën hat Details zum neuen 2CV bekannt gegeben. Er soll weniger als 15.000 Euro kosten, vollständig in Europa gebaut werden und im Design an das Original erinnern. Der Öffentlichkeit wird die Elektro-Ente im Oktober auf der Pariser Automesse vorgestellt. Von Salzburg ostwärts ist es immer wieder etwas bewölkt. Im Großteil des Landes zeigt sich der Nachmittag aber äußerst sonnig. Vor allem in Vorarlberg und in Tirol und das bei Temperaturen bis zu 28 Grad. Und morgen wird es sogar noch ein bisschen wärmer. 22 bis 29 Grad, die Höchstwerte morgen Samstag. Im Westen gehen sich sogar 30 Grad aus. Trotzdem ist aber auch morgen die eine oder andere Wolke mit dabei. Regen gibt's aber wenn dann nur ganz vereinzelt.
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5: Mit Markus Bolletz, wir starten in Wien mit dem Nachmittagsverkehr A23 Südosteingente in Richtung Hürstetten. 10 Minuten mehr Fahrzeit derzeit zwischen Hansonkurve und dem Knoten Prater. Ebenfalls CS-Verkehrsaufkommen in die Gegenrichtung, also Richtung Vösendorf durch das Nadelöhr Stadtlau. Hier dauert es ebenfalls 10 Minuten länger. Innerstädtisch gibt es kurze Staus am inneren Gürtel ab der Volksoper und der Altmünsterfer Straße stadtauswärts zwischen Grünberg und Breitenfurter Straße. Niederösterreich ist eins mit der Außenring Schnellstraße in Richtung Karl-Neuburg. Bei Seiring gibt es Stau wegen Bauarbeiten. Hier ist streckenweise nur eine Fahrspur befahrbar. Ihr verliert bis zu 20 Minuten. Oberösterreich, A7 Mühlkreisautobahn Richtung Westautobahn. Zwischen der Industriezeile und dem Knoten Linz gibt es abschnittsweise Stau bis zu 25 Minuten Zeitverlust. B3 Donaustraße in Linz. Stadtauswärts gibt es hier Stau zwischen Föst und Steyreck, 10 Minuten plus wegen Bauarbeiten. Und Steiermark A9 Pirna-Autobahn Richtung Slowenien. Im Tunnel Schadnerkogel gibt es Blockabfertigung und bis zu 30 Minuten Zeitverlust. Ich wünsche weiterhin viel Geduld und trotzdem gute Fahrt.
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18: Mit Alexandra Fekonja. Bei der Kreislaufwirtschaft ist Österreich Vorreiter, bei den Klimazielen aber nicht auf Kurs. Das zeigt der aktuelle OECD-Umweltprüfbericht. Die Treibhausgasemissionen entwickeln sich sogar in die falsche Richtung. Und wenn Österreich die EU-Ziele nicht erreicht, muss unser Land Milliarden zahlen. Landwirtschaftsminister Totschnig sieht trotzdem aber auch Fortschritte.
19: Mehr als 60% der Siedlungsabfälle werden in Österreich recycelt oder kompostiert. Das ist einer der höchsten Werte innerhalb der OECD. Entscheidend ist, dass wir weiterhin konsequent wirksame Klima- und Umweltmaßnahmen umsetzen, die auch von der Bevölkerung breit mitgetragen werden.
18: Kritik gibt es vom WWF und den Grünen. Sie drängen auf ein verbindliches Klimaschutzgesetz. Grünen-Klubobfrau Gehwessler wirft der Regierung vor, in die falsche Richtung zu steuern, etwa mit teureren Öffis oder neuen Dieselsubventionen. Nach 6 Verhandlungsrunden gibt es jetzt doch noch einen Gehaltsabschluss für die rund 7.500 Beschäftigten der Papierindustrie. Die Löhne und Gehälter steigen rückwirkend ab Mai um durchschnittlich 2,5%. Das liegt allerdings unter der Inflationsrate von 3,35%. Die Gewerkschaft spricht deswegen von einem schwierigen Kompromiss. Um den illegalen Handel mit Hunden und Katzen in der EU zu bekämpfen, führt die Union eine Chippflicht ein. Die Tiere müssen künftig per Mikrochip identifizierbar und in nationalen Datenbanken registriert sein. In Brüssel hat die EU heute grünes Licht für die neuen Regeln gegeben. Für Österreich ändert sich aber vorerst wenig, denn hierzulande gilt die Chippflicht für Hunde und Zuchtkatzen schon. In Wien sollen alle Taxis eine einheitliche Farbe bekommen. Das plant Vizebürgermeisterin Barbara Nowak. Neben der Farbe soll aber auch die Qualität der Fahrzeuge und der Fahrerinnen und Fahrer verbessert werden, etwa durch strengere Prüfungen und mehr Kontrollen. Auf welche Farbe es hinausläuft, ist noch offen. Nowak selbst könnte sich violett vorstellen. Immer wieder bewölkt ist es von Salzburg ostwärts. Großteils strahlend sonnig ist es dagegen vor allem in Vorarlberg und in Tirol. Die höchsten Temperaturen liegen jetzt am Nachmittag zwischen 20 und 28 Grad. Am wärmsten ist es im Westen und im Süden. Großteils sonnig klingt der Tag dann am Abend aus. Auch der Wind lässt nach, bevor es dann morgen sommerlich weitergeht mit Temperaturen bis zu 30 Grad.
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21: Es ist einiges los auf den Straßen, angefangen auf der Tangente Richtung Hirschstetten zwischen Verteilerkreis Favoriten und Knoten Prater. Da gibt es 15 Minuten Zeitverlust. Am inneren Gürtel zwischen AKH und Nussdorfer Straße braucht man 25 Minuten länger. Stau gibt es auch in Oberösterreich. A7 Mühlkreis Autobahn Richtung Westautobahn zwischen Industriezeile und Knoten Linz gibt es eine Viertelstunde Zeitverlust. In der Steiermark staut es auf der A2 Südautobahn Richtung Italien. Da gibt es nämlich Blockabfertigung vor dem Herzogbergtunnel. Da braucht man eine Viertelstunde länger. A9 Pürn Autobahn Richtung Slowenien zwischen Übelbach und Knoten Pegau Deutsch Feistritz gibt es Blockabfertigung vor dem Schattner Kugeltunnel. Da dauert es 20 Minuten länger und eine Viertelstunde Zeitverlust auf der S6 Semmeringer Schnellstraße Richtung Brugg an der Mur zwischen Allerheiligen, Mürzhofen und Kapfenberg. Und dann schauen wir noch nach Tirol, B179 Fernpassstraße Richtung Nassereit zwischen Reute Nord und Reute Süd. 20 Minuten Zeitverlust dort. Ich wünsche gute und sichere Weiterfahrt.
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1: Wir starten durch ins verlängerte Wochenende. Es wird landesweit super sonnig und warm, also Sonnenbrille und Sonnencreme nicht vergessen. Und daher machen wir jetzt blau mit Blue und You Make Me Wanna.

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Zu Pfingsten zieht es viele Österreicherinnen und Österreicher nach Italien. Aber aufgepasst, in Lignano ist vorerst Schluss mit Tutto Gas. Die Stadt hat genug von den Exzessen der letzten Jahre, weshalb die Polizei heuer vermehrt zusammen mit privater Security und Hundestaffeln strenger die Nachtruhe kontrollieren. Laute Musik und Alkohol sind nachts stärker eingeschränkt, Lokale haben frühere Sperrstunden und auch strengere Regeln beim Verkauf von Alkohol treten in Kraft. Auch die Strände und Promenaden sollen nachts ruhig bleiben. An manchen Wochenenden sind nämlich bis zu 100.000 Besucher dort unterwegs und die Polizei und Infrastruktur stößt da sonst an ihre Grenzen. Also statt Tutto Gas in der Nacht heißt es jetzt wohl eher Mezzo Gas.

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15: Mit Markus Bollett, wir starten in Wien an 23 Südostangente in Richtung Vierstetten. 20 Minuten Zeitverlust zwischen Verteilerkreis und Kaisermühlen im Nachmittagsverkehr. 10 Minuten mehr Fahrzeit außerdem Richtung Süden durch das Nadelöhrstadt-Lau und dann auch immer wieder ab dem Verteilerkreis. 10 Minuten länger dauert es auch durch den Kaisermühlentunnel kommend auf der A22 Donauufer Autobahn ab dem Vienna International Center. Dazu Stau und 10 Minuten plus im innerstädtischen Bereich am inneren Gürtel zwischen AKH und Nussdorfer Straße. Weiter nach Oberösterreich, A7 Mühlkreisautobahn in Richtung Westautobahn, zwischen der Industriezeile und dem Knoten Linz abschnittsweise Stau und bis zu 15 Minuten Zeitverlust. In Linz gibt es 10 Minuten Stau auf der B3 Donaustraße stadtauswärts zwischen der Föst und Steyrek. Steiermark an der Pyrenautobahn Richtung Slowenien zwischen Übelbach und dem Knoten Pegau-Deutsch-Feistritz gibt es vor dem Schadnerkugeltunnel Blockabfertigung und 20 Minuten Zeitverlust. S6 Semmering-Schnellstraße in Richtung Buckernamur zwischen Allerheiligen-Mürzhofen und Kapfenberg staunt 15 Minuten Zeitverlust. Und zum Abschluss noch nach Tirol, B179 Fernbahnstraße Richtung Nassereit zwischen Reute Nord und Reute Süd staunt bis zu einer Dreiviertelstunde Zeitverlust. Ich wünsche viel Geduld und wo immer ihr unterwegs seid, gute und sichere Fahrt.
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1: Ui, da hat Lenny Kravitz kräftig ins Klo gegriffen. Also jetzt nicht mit dem Song, der ist super, aber mit dem Grund, warum der Song überhaupt entstanden ist. Es hat nämlich gekriselt in seiner Ehe mit der Schauspielerin Lisa Bonet. Er schreibt diesen Song, um sich für all seine Dummheiten zu entschuldigen. 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Es ist erst

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1: Hat sich Lisa Bonet nämlich nicht gedacht. Lenny hat Anfang der 90er nämlich angeblich eine Affäre mit der Queen of Pop, Madonna. Die Ehe war daraufhin Geschichte, der Song ist bis heute da.
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Der moderne Remix von David Guetta, Baby Don't Hurt Me, vom 90er-Jahre-Klassiker What Is Love von Hathaway, hier auf Radio 1, die neue Hitsgarantie. Weiter geht's mit einem Reim, der uns dazu bringt, zu schwingen, das Tanzbein. Hier ist Milky Chance mit seinem Hit Stolen Dance.

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8: Mit Alexander Fekon, ja. Die ersten feierwütigen Jugendlichen aus Österreich sind bereits für die Pfingstparty in Lignano eingetroffen. Heuer gibt es für sie aber verschärfte Regeln. Der beliebte italienische Badeort hat sogenannte rote Zonen eingeführt, in denen Platzverweise verhängt werden können. Frühere Sperrstunden, Alkoholbeschränkungen und mehr Polizei sollen Exzesse verhindern. Über 20.000 Österreicherinnen und Österreicher werden heuer zu Pfingsten in Lignano wieder erwartet. Wir bleiben noch in Italien. Da hat die Polizei nämlich ein illegales Streaming-Netzwerk zerschlagen. Über eine App namens CinemaGoal wurden Inhalte von Sky, DAZN, Netflix und anderen Plattformen illegal weitergeleitet. Mehr als 70 Personen waren am Vertrieb beteiligt. Der Schaden wird auf rund 300 Millionen Euro geschätzt. Auch den ersten 1000 identifizierten Nutzerinnen und Nutzern drohen jetzt Geldstrafen. Bei den Klimazielen geht Österreich komplett in die falsche Richtung, zeigt der aktuelle OECD-Umweltprüfbericht. Wenn Österreich die EU-Ziele nicht erreicht, drohen Zahlungen in Milliardenhöhe. Scharfe Kritik an der Regierung gibt es deswegen vom WWF und den Grünen. Sie drängen auf ein verbindliches Klimaschutzgesetz. Einziger Lichtblick: bei der Kreislaufwirtschaft ist Österreich Vorreiter. Und den falschen Abnehmer hat sich ein Fahrraddieb in Wien ausgesucht. Er hat versucht, sein gestohlenes E-Bike ausgerechnet einem Kriminalbeamten in Zivil zu verkaufen. Der Polizist hat statt zur Geldbörse zum Funkgerät gegriffen. Der 31-Jährige wurde festgenommen und das E-Bike ist inzwischen wieder bei seinem rechtmäßigen Besitzer. Immer wieder bewölkt ist es von Salzburg ostwärts. Großteils strahlend sonnig ist es dagegen, vor allem in Vorarlberg und in Tirol. Die höchsten Temperaturen liegen jetzt am Nachmittag zwischen 20 und 28 Grad. Am wärmsten ist es im Westen und im Süden. Großteils sonnig klingt der Tag dann am Abend aus. Auch der Wind lässt nach, bevor es dann morgen sommerlich weitergeht mit Temperaturen bis zu 30 Grad.
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9: In Wien auf der Tangente Richtung Inzersdorf. Zwischen dem Knoten Hirstetten und Prater gibt es 15 Minuten Zeitverlust. Selbiges am inneren Gürtel zwischen AKH und Nussdorfer Straße. In Oberösterreich auf der A9 Pürn Autobahn Richtung Slowenien zwischen St. Pankratz und Windischgarsten gibt es nochmal eine Viertelstunde Zeitverlust. Steiermark A2 Südautobahn Richtung Italien wegen der Blockabfertigung vor dem Herzogbergtunnel dauert die Weiterfahrt ca. 40 Minuten länger. Auf der A9 Pürn Autobahn Richtung Slowenien zwischen Übelbach und Knoten Pegau-Deutsch-Feistritz nochmal Blockabfertigung vor dem Schattner Kugeltunnel mit einer Viertelstunde Zeitverlust. Auf der gleichen Strecke zwischen Vogerstraß und dem Grenzübergang Spielfeld, da staut es mit 35 Minuten Zeitverlust, sowie auf der S6 Semmeringer Schnellstraße Richtung Bruck an der Mur zwischen Allerheiligenmürzhofen und Kapfenberg, da brauchen sie eine Viertelstunde länger. Und zum Schluss Tirol B179 Fernpassstraße Richtung Nassereit zwischen Reute Nord und Reute Süd, da gibt es einen Zeitverlust von 20 Minuten. Ich wünsche gute und sichere Weiterfahrt.
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1: Das lange Pfingstwochenende steht an. Vielleicht startest du ja schon in die Ferien. Vielleicht startest du ja nur mal in den Feierabend. Vielleicht starte ich jetzt schon mit den besten Hits. Eins davon ist zumindest garantiert. Hier sind Denoro und Gigi D'Agostino mit In My Mind.

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Pendler, aufgepasst, die Wiener Nordbrücke wird ab März 2027 für 5 Jahre generalsaniert. Betroffen ist die wichtigste A22-Verbindung über der Donau, die täglich von 100.000 Autos genutzt wird. Während der Bauarbeiten ist zwar immer eine Fahrtrichtung mit 2 Fahrspuren offen, trotzdem wird es massive Verkehrsbehinderungen und längere Staus geben. Als Ausweichmöglichkeit gibt es den Steinitzweg auch für Autofahrer oder die Floridsdorfer Brücke. Für Fußgänger und Radfahrer werden noch Lösungen gesucht. Die Sanierungsarbeiten sollen laut der ASFINAG bis Ende 2031 stattfinden.

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19: In Wien auf der Zangenze Richtung Inzersdorf. Zwischen dem Knoten Hirstetten und Prater gibt es 15 Minuten Zeitverlust. Auf der gleichen Strecke staut es dann nochmal zwischen St. Marx und Inzersdorf mit 15 Minuten Zeitverlust. In Oberösterreich auf der A9 Pyrenautobahn Richtung Slowenien heißt es aufpassen, da gibt es Stau zwischen St. Pankraz und Windischgasten mit 20 Minuten Zeitverlust. In der Steiermark, da gibt es Stau auf der A2 Südautobahn Richtung Italien. Da gibt es eine Blockabfertigung vor dem Herzog-Bergtunnel. Mit 35 Minuten müssen Sie dort rechnen. A9 Pyrenautobahn Richtung Slowenien zwischen Übelbach und Knoten Pegadeutsch-Feistritz. Da gibt es Blockabfertigung vor dem Schadner Kugeltunnel mit einer Viertelstunde Wartezeit. Ein bisschen länger brauchen Sie auf der A9 Pyrenautobahn Richtung Slowenien zwischen Vogerstraß und dem Grenzübergang Spielfeld. Da gibt es bis zu 50 Minuten Wartezeit. Und auf der S6 Semmeringer Schnellstraße Richtung Bockernamur zwischen Allerheiligen und Mürzhofen-Karpfenberg. Da brauchen Sie 15 Minuten länger. Ich wünsche gute und sichere Weiterfahrt.
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0: nicht nur für uns Österreicher, die sich einen Kurzurlaub gönnen, sondern auch aus Deutschland werden viele Richtung Süden fahren. Bei mir ist der ABÖ-Verkehrsexperte Thomas Haider. Thomas, wo sind denn heute die größten Staupunkte?
1: Da sind vor allem betroffen die Stadtautobahnen und die Großstädte, das heißt die A23 Südostangente in Wien oder A7-Mühlkreisautobahn in Linz, genauso wie die A9-Kühlautobahn und Südautobahn bei Graz. Oder Westautobahn und Tauernautobahn bei Salzburg oder A12-Intal-Autobahn bei Innsbruck, genauso wie die Stadtausfahrten Altmannsdorfer Straße oder Triester Straße in Wien, beziehungsweise Umfahrung Ebelsberg-Linz und in Graz die üblichen Verdächtigen, genauso wie in Salzburg.
0: Und wie sieht es morgen am Samstag aus?
1: Am Samstag wird es dann ab dem frühen Vormittagsstunden bis in den späten Nachmittag hineinfallen auf den Transitrouten im Westen stauen. Hier vor allem genannt die A10, die Tauernautobahn in Salzburg, die A9 in Oberösterreich und der Steiermark. Und in Tirol die A12, die Inntalautobahn, beziehungsweise auch die A13, die Brennautobahn und natürlich nicht zu vergessen die Fernpassstraße B179, ebenfalls in Tirol.
0: Alles klar, also entweder mit Vorsicht vor den Staupunkten in die Ferien fahren oder zu atypischen Zeiten losfahren, wie spät am Abend oder sehr früh am Morgen. Vielen Dank für deine Verkehrsinfos, Thomas.

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0: Ray Dalton bringt das Blut zum Pumpen. Blood Running hier auf Radio One, die neue Hitgarantie. Ich bringe jetzt für alle, die in den Urlaub starten, etwas sommerliche Stimmung herein. Hier ist der Mann, der mit Despacito einen der größten Sommerhits der letzten 10 Jahre rausgebracht hat. Luis Fonsi, zusammen mit Demi Lovato, der Song Échame la Culpa.
1: Hey Fonsi.

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17: Mit Alexander Fekonja. Die hohen Spritpreise haben die Mobilität der Österreicherinnen und Österreicher nur teilweise verändert. Knapp 40% versuchen weniger mit dem Auto zu fahren, wie eine Analyse des Instituts für Handel, Absatz und Marketing der Kepler-Uni Linz zeigt. Pendler haben oft keine Möglichkeit, weniger zu fahren oder auf Öffis umzusteigen, sagt uns Studienautor Christoph Teller. Interessant ist auch, die Spritpreise treiben die Konsumentinnen und Konsumenten auch in Richtung Onlinehandel.
18: Selbst wenn die Paketsteuer kommt und die ist 2 Euro, kann sich jeder ausrechnen, wie weit man für 2 Euro Spritbudget dann kommt zum stationären Handel. Also 21% sagen tatsächlich, sie würden es häufiger online bestellen.
17: Das Produkt würde direkt nach Hause kommen. Weitere Wege ins Geschäft seien nicht notwendig. 3/4 der Autofahrerinnen und Autofahrer rechnen übrigens auch damit, dass die Spritpreise weiter steigen werden. Lange Haare sind beim Bundesheer ab sofort kein Problem mehr. Das Heer hat nun auf das Topfurteil des Verfassungsgerichtshofs reagiert und neue Haarregeln festgelegt. Erlaubt sind lange Haare als Dutt oder geflochtener Zopf und das für alle Soldatinnen und Soldaten. Auslöser war die Beschwerde eines Vorarlberger Offiziers, dem wegen seines Zopfes eine Strafe von 3.000 Euro aufgebrummt worden ist. In der Türkei spitzt sich die politische Lage immer weiter zu. Einen Tag nachdem ein Gericht die Führung der Oppositionspartei CHP abgesetzt hat, hat der abgesetzte Parteichef die Parteizentrale in Ankara besetzt und kündigt Widerstand an. Ein erster Einspruch vor Gericht wurde bereits abgewiesen. Die Lage sorgt auch an den Finanzmärkten für Unruhe. Die türkische Lira ist auf ein Rekordtief gefallen. Und noch zum Fußball. Mit den Worten "Nichts ist für immer" verabschiedet sich Pep Guardiola von Manchester City. Nach 10 Jahren und 20 Titeln ist nun Schluss. Als Nachfolger des erfolgreichsten Trainers der Vereinsgeschichte ist Ex-Co-Trainer Enzo Maresca im Gespräch. Seine letzte Partie als City-Trainer bestreitet Guardiola am kommenden Sonntag gegen Aston Villa. Der Wind lässt immer mehr nach und auch die Wolken verschwinden. Ruhig und sternenklar wird dann auch die Nacht. Morgen wird es noch etwas sommerlicher als heute, mit Temperaturen zwischen 22 bis 30 Grad. Meistens scheint die Sonne, vor allem in Vorarlberg und in Tirol. Im Lauf des Tages schieben sich aber ein paar Quellwolken dazwischen. Aber höchstens ganz vereinzelt geht hier und da einmal ein kurzer Regenschauer oder ein kurzes Wärmegewitter über den Bergen nieder.
1: 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In Wien gab es einen Unfall auf der Tangente Richtung Inzersdorf. Zwischen St. Marx und Knoten Inzersdorf Süd staut es mit 40 Minuten Zeitverlust. In Oberösterreich auf der A9 Pyrenautobahn Richtung Slowenien geht es zwischen St. Pankraz und Wienisch-Garsten langsam voran. Da brauchen Sie 20 Minuten länger. In der Steiermark auf der A2 Südautobahn Richtung Italien gibt es Blockabfertigung vor dem Herzogbergtunnel mit knapp einer Stunde Wartezeit. Auf der A9 Pyrenautobahn Richtung Slowenien zwischen Übelbach und Knoten Pegau-Deutsch-Feistritz ebenfalls Blockabfertigung vor dem Schattner Kugeltunnel. Da dauert es nur 15 Minuten länger. Auf der A9 Pyrenautobahn Richtung Slowenien zwischen Vogerstraß und dem Grenzübergang Spielfeld. Da gibt es auch eine Wartezeit von knapp einer Stunde. Und in Vorarlberg auf der L190 Vorarlberger Straße Richtung Bregenz staut es ab Lochau mit einer halben Stunde Zeitverlust. Ich wünsche gute und sichere Weiterfahrt.
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2: Paul Simon hat sich 1986 Chevy Chase als Darsteller für das Musikvideo zu diesem Song You Can Call Me Al ausgesucht und damit die richtige Wahl getroffen. Denn nicht zuletzt dank des Videos wurde der Song ein Welthit. Und ich sag herzlich willkommen bei der Radio One 80er Show.

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1: Ganz ehrlich, also wer nach diesem Song noch schlecht drauf ist, dem ist eigentlich kaum mehr zu helfen. Bobby McFerrin, Don't Worry, Be Happy auf Radio 1. Beim Namen Borg denken heutzutage vielleicht viele an die Maschinenmenschen aus Star Trek. In den 80ern ist aber mit diesem Namen ein ganz bestimmter Sport untrennbar verbunden. Ich spreche natürlich von Björn Borg und dem Tennissport.
2: 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Auch das geschah in den 80ern. Plötzlich kleideten sich alle weiß und rannten auf Plätzen oder in Hallen einem kleinen Ball hinterher, um diesen einen Sport zu spielen. 15,30. Ich weiß, was Sie jetzt denken, und Sie haben recht. 1985 gab es in Deutschland einen regelrechten Tennisboom. Was war geschehen? Nun, ein 17-Jähriger aus Leimen hatte als jüngste Person ever das Turnier von Wimbledon gewonnen.
3: 1985 gab es kein Internet, es gab keine sozialen Netzwerke. Mir war nicht wirklich bewusst, welche Rekorde ich da gebrochen habe.
2: Boris Becker war jedoch nur Vorreiter. 2 Jahre später gewann Steffi Graf mit 18 ihr erstes Grand-Slam-Turnier und übernahm die Führung der Tennis-Weltrangliste. Danach war ganz Deutschland im Tennisfieber. Tennismatches wie Grand Slam oder Wimbledon wurden genauso mit Spannung verfolgt wie manche Fußball-EM oder WM. Es gab mehr Tennisplätze als Bolzplätze und der weiße Sport wurde sogar als Schulfach angeboten. Anstatt Sporttasche und Fußball trug man Tennisschläger und Tennissocken. Beim Kleidungsstil kam das Poloshirt in Mode, wie überhaupt jeder Art von Sportdress. Man trug auch dann Trainingsanzug, wenn man gar nicht so von Fitness begeistert war. Dieter Bohlen kann davon ein Lied singen. Kann der überhaupt singen? Ach, das ist ein anderes Thema. Der Tennisboom, auch ein Teil vom Kult der 80er. Auf Radio 1. 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

0: Musik aus einem der vielen Tanzfilme der 80er. Damals gab es ja Dirty Dancing, Footloose oder eben wie in diesem Fall hier Flashdance. Das war Irene Cara in der Radio 1 80er Show. Wir kommen gleich wieder mit einem Song, der heutzutage schon fast als Schlager durchgeht. Manchmal fehlen einem die richtigen Worte, um seine Gefühle auszudrücken. Das ist das Thema von FR David und seinem Song Words. Gleich auf Radio 1.
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0: Welcher Song von Bruce Springsteen hat sich am öftesten verkauft? Born in the USA, meinen Sie? Ja, stimmt nicht. Es war der eben gehörte Dancing in the Dark. Übrigens der Nachfolgehit zu Born in the USA. Hier ist die Radio 180er Show und wir kommen gleich wieder mit Filmmusik aus Dirty Dancing von Bill Medley und Jennifer Warnes.
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1: Mit Alexander Fekonja. Fürs Tanken müssen wir mittlerweile tief in die Geldtasche greifen. Das Fahrverhalten der Menschen in Österreich beeinflusst das aber nur teilweise, zeigt eine Analyse der Kepler Uni Linz. 4 von 10 der Befragten versuchen weniger Auto zu fahren. Viele haben aber gar keine andere Wahl, auf Öffis umzusteigen, sagt Christoph Teller vom Institut für Handel, Absatz und Marketing.
2: Bei den öffentlichen Verkehrsmitteln, bei Fahrrad, E-Scooter, E-Bike etc., das muss natürlich auch möglich sein. Und deswegen sind diese Prozentwerte weit darunter, unter dem Langsamfahren. Das sind so um die etwas weniger als 20%.
1: Interessant ist auch, dass die teuren Spritpreise die Menschen auch verstärkt in Richtung Onlinehandel treiben, weil damit weitere Wege ins Geschäft nicht notwendig sind. Im Fall einer 14-Jährigen, die im Februar auf einem Wiener Friedhof eine 67-jährige Frau erstochen haben soll, hat die Staatsanwaltschaft nun Mordanklage eingebracht. Damit dürfte es bald zu einer Hauptverhandlung in dem Fall kommen. Ein Prozesstermin steht aber noch aus. Die Jugendliche gilt laut Gutachten als schuldfähig und ist derzeit in einem forensisch-therapeutischen Zentrum untergebracht. Beim NATO-Außenministertreffen in Schweden hat US-Präsident Trump überraschend angekündigt, 5000 zusätzliche US-Soldaten nach Polen zu entsenden. Noch vor wenigen Wochen hat er ja einen Truppenabzug aus Europa angedeutet. NATO-Generalsekretär Rutte begrüßt den Schritt, warnt aber auch, Europa müsse langfristig mehr Verantwortung für die eigene Verteidigung übernehmen. Gute Nachrichten gibt es für den heimischen Tourismus. Das Kongress- und Tagungsgeschäft boomt, nämlich im Vorjahr sind die Nächtigungen in diesem Bereich um über 15% auf 4,3 Millionen gestiegen. Besonders stark hat die internationale Nachfrage zugelegt und Kongressgäste sind auch besonders wertvoll, denn sie geben pro Tag im Schnitt 560 Euro aus, normale Touristen nur 380 Euro. Der Wind lässt immer mehr nach und auch die Wolken verschwinden. Ruhig und sternenklar wird dann auch die Nacht. Morgen wird es noch etwas sommerlicher als heute, mit Temperaturen zwischen 22 bis 30 Grad. Meistens scheint die Sonne, vor allem in Vorarlberg und in Tirol. Im Lauf des Tages schieben sich aber ein paar Quellwolken dazwischen. Aber höchstens ganz vereinzelt geht hier und da einmal ein kurzer Regenschauer oder ein kurzes Wärmegewitter über den Bergen nieder.
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3: Mit Markus Bolletz und einer Unfallmeldung aus Niederösterreich. B10 Bundafester Straße. Zwischen Schwechat Ost und Schwadorf ist der Abschnitt nach einem Unfall gesperrt. Ihr müsst großräumig ausweichen. B38 Böhmerwaldstraße. In beiden Fahrtrichtungen ist der Abschnitt zwischen Friedersbach und Rassenfeld ebenfalls nach einem Unfall gesperrt. Weiter in die Steiermark, A2 Südautobahn Richtung Italien. Vor dem Herzogbergtunnel wird der Verkehr nach wie vor block abgefertigt. Es gibt massiven Stau, ihr verliert bis zu 60 Minuten. A9 Autobahn in Richtung Slowenien. Ebenfalls Blockabfertigung zwischen Gradkorn Nord und Gradkorn Süd. Und A9 Autobahn ebenfalls Richtung Slowenien. Bis zu 50 Minuten Zeitverlust derzeit zwischen Vogaustrass und dem Grenzübergang Spielfeld. Und noch nach Vorarlberg, A14 Rheintal-Autobahn Richtung Arlberg. Zwischen Hörbranz-Lochau und dem Knoten Bregenz gibt es vor dem Pfändertunnel ebenfalls Blockabfertigung und 20 Minuten Zeitverlust. Und bis zu einer Dreiviertelstunde mehr Fahrzeit auf der L190 Vorarlberger Straße in Richtung Bregenz ab Lochau. Ich wünsche allseits viel Geduld und trotzdem gute Fahrt.
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4: Provokant, humorvoll und der erste ganz große Erfolg, der von der ERV bis heute in Erinnerung geblieben ist. Ja, Jodeln kann auch Satire sein. Herzlich willkommen bei der Radio One 80er Show. Hier ist die ERV mit dem

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0: Das ging sich für die 80er gerade noch so aus. Billy Joel mit seinem gesellschaftskritischen Song We Didn't Start the Fire aus 1989 in der Radio 1 80er Show. Ganz anderes Thema. Wer heute im Supermarktregal nach Naschereien sucht, der findet noch immer einiges, das schon in den 80ern erfunden wurde oder zumindest einfach nur ein neues Mascherl drumherum hat.
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2: Was waren die 80er für ein süßes Jahrzehnt? Moment, ich weiß jetzt schon, was Sie denken und Sie haben dieses Mal nicht ganz recht. Ich rede nicht von den schnuckligen Boys und den süßen Girls aus den Videoclips und dem Bravo-Starschnitt, sondern von echten Süßwaren. Beim Metzger gab es eine Scheibe Gelbwurst, beim Bäcker oder an der Supermarktkasse bekamen die Kleinen entweder einen Kirschlolli mit grünem Stiel oder ein paar quadratische Fruchtkaubonbons. Viele dieser Leckereien erleben jetzt zwar als Ergebnis der 80er Retrowelle eine Art Comeback, wie die Kirschlollis, Schleckmuschel, Brause in Lippenstift und UFO-Form oder die umstrittenen Schoko-Zigaretten. Aber manche Naschwaren waren nie weg. Sie wurden lediglich aus Marketinggründen umgestaltet oder mit einem neuen Namen versehen.
3: Aus Raider wird jetzt Twix, sonst ändert sich nichts.
2: Aus Raider wurde Twix. Statt Captain Nuss gibt es jetzt Nutella und Banjo war anfangs blau und schmeckte nach Erdnuss. Übrigens hat sich damals niemand Gedanken um Hygiene oder Sicherheit gemacht. Als man für einige Pfennige dragierte Erdnüsse oder Kaugummis aus dem roten, speckigen und schmutzigen Automaten an der Straßenecke drehte. Die Leckereien der alten Schule. Auch ein Teil vom Kult der 80er.
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0: George Michael in der Radio 180er Show mit einem seiner ersten Solo-Hits nach der Auflösung von Wham. Das war Faith. Freiheit, Unabhängigkeit und die Kraft, aus alten Mustern auszubrechen. Wer den Film Bohemian Rhapsody gesehen hat, der weiß, welche Bedeutung dies für Queen Mastermind Freddie Mercury in den 80ern gehabt haben muss. I want to break free. Queen gleich auf Radio 1.
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0: Radio 180er Show bringt Ihnen gleich eine Künstlerin, der viele nicht zugetraut haben, wirklich einen Charterfolg zu landen. Sie ist als Tänzerin und Choreografin bekannt gewesen, nicht als Sängerin. Paula Abdul hat es aber geschafft, straight up gleich hier bei uns.
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1: Mit Alexander Fekonja. Wie viel Geld die österreichischen Universitäten ab 2028 bekommen, steht erst nach einer Regierungsklausur im Herbst fest. Die Entscheidung darüber wurde heute vertagt. Fest steht aber, das Wissenschaftsministerium muss 2028 insgesamt 190 Millionen Euro weniger ausgeben. Von einer Milliarde an Einsparungen, vor denen die Unis warnen, sei aktuell aber trotzdem nicht die Rede, hat die zuständige Ministerin Eva-Maria Holzleitner bereits gestern klargemacht.
2: Somit ist die Betonung von Milliardenkürzungen nicht nur unrichtig, sondern auch noch nicht in Stein gemeißelt, weil die Verhandlungen noch laufen.
1: Das Ministerium suche aber bereits nach Wegen, das Minus abzufedern, etwa durch Einsparungen bei Lohnnebenkosten oder Baukostenzuschüssen. Höhere Studiengebühren schließt Holzleitner jedenfalls aus. Die österreichischen Grenzkontrollen zu Tschechien bleiben, werden aber nicht mehr direkt an der Grenze durchgeführt, sondern ins Hinterland verlegt, damit Touristen und Pendler so nicht mehr durch Staus an der Grenze aufgehalten werden, so die Info heute von Innenminister Karner bei einem Treffen mit seinem tschechischen Amtskollegen in Prag. Fürs Tanken müssen wir mittlerweile tief in die Geldtasche greifen. Das Fahrverhalten der Menschen in Österreich beeinflusst das aber nur teilweise, zeigt eine Analyse der Kepler-Uni Linz. 4 von 10 der Befragten versuchen da weniger Auto zu fahren. Viele haben aber gar keine andere Wahl, auf Öffis umzusteigen. 3/4 rechnen außerdem damit, dass die Spritpreise auch noch weiter steigen werden. In Wien sollen alle Taxis eine einheitliche Farbe bekommen. Das plant Vizebürgermeisterin Barbara Nowak. Neben der Farbe soll aber auch die Qualität der Fahrzeuge und der Fahrerinnen und Fahrer verbessert werden, etwa durch strengere Prüfungen und mehr Kontrollen. Auf welche Farbe es hinausläuft, ist noch offen. Nowak selbst könnte sich violett vorstellen. Der Wind lässt immer mehr nach und auch die Wolken verschwinden. Ruhig und sternenklar wird dann auch die Nacht. Morgen wird es noch etwas sommerlicher als heute, mit Temperaturen zwischen 22 bis 30 Grad. Meistens scheint die Sonne, vor allem in Vorarlberg und in Tirol. Im Lauf des Tages schieben sich aber ein paar Quellwolken dazwischen. Aber höchstens ganz vereinzelt geht hier und da einmal ein kurzer Regenschauer oder ein kurzes Wärmegewitter über den Bergen nieder.
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3: Mit Markus Bolletz, wir starten in der Steiermark. A2 Südautobahn Richtung Italien. Vor dem Herzogbergtunnel wird der Verkehr nach wie vor block abgefertigt. Es gibt massiven Stau, ihr verliert bis zu 60 Minuten. A9 Autobahn in Richtung Slowenien. Ebenfalls Blockabfertigung zwischen Gradkorn Nord und Gradkorn Süd. Und A9 Autobahn ebenfalls Richtung Slowenien. Bis zu 50 Minuten Zeitverlust derzeit zwischen Vogaustrass und dem Grenzübergang Spielfeld. Und noch nach Vorarlberg. A14 Rheintal Autobahn Richtung Arlberg. Zwischen Hörbrandslochau und dem Knoten Bregenz gibt es vor dem Pfändertunnel ebenfalls Blockabfertigung und 20 Minuten Zeitverlust. Und bis zu einer Dreiviertelstunde mehr Fahrzeit auf der L190 Vorarlberger Straße in Richtung Bregenz ab Lochau. Ich wünsche allseits viel Geduld und trotzdem gute Fahrt.
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1: Mit Alexander Fekonja. Unser Gesundheitssystem kostet immer mehr und wird trotzdem immer schlechter, warnt heute der Rechnungshof. Bis 2028 brauche es von Bund, Ländern, Gemeinden und der Sozialversicherung eine Richtungsentscheidung. Bis 2040 müsse das System komplett neu ausgerichtet sein, denn trotz 44 Milliarden Euro an jährlichen Gesundheitsausgaben sei die Versorgungssicherheit gefährdet. Ohne Reform würden die Kosten weiter steigen. Wie viel Geld die österreichischen Universitäten ab 2028 bekommen, steht erst im Herbst fest. Die Entscheidung darüber wurde heute vertagt. Fest steht aber, das Wissenschaftsministerium muss 2028 insgesamt 190 Millionen Euro weniger ausgeben. Wissenschaftsministerin Holzleitner beruhigt aber vorerst. Von Milliardenkürzungen, wie es die Unis befürchten, sei noch immer nicht die Rede. Auch höhere Studiengebühren schließt sie aus. Litauen ist ein Schlag gegen eine Schmugglerbande gelungen. 27 Hintermänner eines ungewöhnlichen Schmuggelnetzwerks wurden festgenommen. Die Kriminellen haben Wetterballons genutzt, um Zigaretten aus Belarus illegal über die Grenze zu fliegen. Unter den Festgenommenen sind auch 13 Beamte der litauischen Polizei und des Grenzschutzes. Und noch eine wichtige Info für alle Autofans. Die legendäre Ente kommt zurück, und zwar als Elektroauto. Citroën hat Details zum neuen 2CV bekannt gegeben. Er soll weniger als 15.000 Euro kosten, vollständig in Europa gebaut werden und im Design an das Original erinnern. Der Öffentlichkeit wird die Elektroente im Oktober auf der Pariser Automesse vorgestellt. Der Wind lässt immer mehr nach und auch die Wolken verschwinden. Ruhig und sternenklar wird dann auch die Nacht. Morgen wird es noch etwas sommerlicher als heute, mit Temperaturen zwischen 22 bis 30 Grad. Meistens scheint die Sonne, vor allem in Vorarlberg und in Tirol. Im Lauf des Tages schieben sich aber ein paar Quellwolken dazwischen. Aber höchstens ganz vereinzelt geht hier und da einmal ein kurzer Regenschauer oder ein kurzes Wärmegewitter über den Bergen nieder.
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1: Mit Alexander Fekon, ja. Unser Gesundheitssystem kostet immer mehr und wird trotzdem immer schlechter, warnt heute der Rechnungshof. Bis 2028 brauche es von Bund, Ländern, Gemeinden und der Sozialversicherung eine Richtungsentscheidung. Bis 2040 müsse das System komplett neu ausgerichtet sein, denn trotz 44 Milliarden Euro an jährlichen Gesundheitsausgaben sei die Versorgungssicherheit gefährdet. Ohne Reform würden die Kosten weiter steigen. Wie viel Geld die österreichischen Universitäten ab 2028 bekommen, steht erst im Herbst fest. Die Entscheidung darüber wurde heute vertagt. Fest steht aber, das Wissenschaftsministerium muss 2028 insgesamt 190 Millionen Euro weniger ausgeben. Wissenschaftsministerin Holzleitner beruhigt aber vorerst. Von Milliardenkürzungen, wie es die Unis befürchten, sei noch immer nicht die Rede. Auch höhere Studiengebühren schließt sie aus. Litauen ist ein Schlag gegen eine Schmugglerbande gelungen. 27 Hintermänner eines ungewöhnlichen Schmuggelnetzwerks wurden festgenommen. Die Kriminellen haben Wetterballons genutzt, um Zigaretten aus Belarus illegal über die Grenze zu fliegen. Unter den Festgenommenen sind auch 13 Beamte der litauischen Polizei und des Grenzschutzes. Und noch eine wichtige Info für alle Autofans. Die legendäre Ente kommt zurück, und zwar als Elektroauto. Citroën hat Details zum neuen 2CV bekannt gegeben. Er soll weniger als 15.000 Euro kosten, vollständig in Europa gebaut werden und im Design an das Original erinnern. Der Öffentlichkeit wird die Elektroente im Oktober auf der Pariser Automesse vorgestellt. Der Wind lässt immer mehr nach und auch die Wolken verschwinden. Ruhig und sternenklar wird dann auch die Nacht. Morgen wird es noch etwas sommerlicher als heute, mit Temperaturen zwischen 22 bis 30 Grad. Meistens scheint die Sonne, vor allem in Vorarlberg und in Tirol. Im Lauf des Tages schieben sich aber ein paar Quellwolken dazwischen. Aber höchstens ganz vereinzelt geht hier und da einmal ein kurzer Regenschauer oder ein kurzes Wärmegewitter über den Bergen nieder.
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